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1: A5 Darmstadt Richtung Heidelberg. Zwischen Dreieck Darmstadt und Kreuz Darmstadt ist die Fahrbahn wegen Baustelle auf einen Streifen verengt, Geduld nötig. A5 Darmstadt Richtung Frankfurt. In Höhe Rastplatz. Kaiserstein Verengung auf 3 Streifen wegen Grünpflege, etwas mehr Zeit einplanen. A5 Frankfurt Richtung Darmstadt. Zwischen Raststätte Gräfenhausen West und Weiterstadt durch Baustelle nur ein Fahrstreifen frei, hier staute sich der Verkehr. Gute Fahrt.
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2: In Karlsruhe, Rastatt und der Ortenau bringt die Nacht dichte Wolken. Vereinzelt ziehen Schauer durch, doch meist bleibt es jedoch trocken. Der Wind weht weiterhin schwach aus Westen. Im Laufe der Nacht lockert die Wolkendecke langsam auf. Richtung Tagesbeginn bleibt es dann trocken mit leicht steigenden Temperaturen. In Eggenstein, Leopoldshafen und Oberkirch sind es 21 Grad. In Königsbachstein 20 Grad.
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3: Ich bin Katrin Müller. Nach monatelangem Ringen hat sich die Bundesregierung auf eine Steuerreform geeinigt. Entlastet werden sollen kleine und mittlere Einkommen. Mehr Steuern soll im Gegenzug bezahlen, wer besonders viel verdient. Bundeskanzler Friedrich Merz sieht darin einen wichtigen Baustein beim Weg aus der Krise. Wirtschaftsverbände und Opposition sind dagegen wenig begeistert.
4: Eine Familie mit 2 Kindern und einem Jahreseinkommen von 60.000 Euro soll durch die Reform 600 Euro pro Jahr mehr übrig behalten, auch durch mehr Kindergeld. 10 Milliarden Euro kostet das unterm Strich, finanziert durch höhere Steuersätze für Spitzenverdiener, mehr Steuern auf Minijobs und dass Handwerkerrechnungen weniger stark von der Steuer abgesetzt werden können. Diese Reform ist viel zu klein und bringt letztlich nichts, sind sich Steuerzahlerbund, AfD und Grüne einig. Jan-Henner Reitze, Berlin.
3: Zum ersten Mal seit Mai hat Superbenzin der Sorte E10 im bundesweiten Tagesschnitt wieder mehr als 2 Euro gekostet. Am Dienstag, direkt nach dem Ende des Tankrabatts, schlug ein Liter des Kraftstoffs im Schnitt mit gut 2 Euro zu Buche. Das hat der ADAC jetzt mitgeteilt.
5: Auch wenn es nur 17 Cent pro Liter waren, die der Tankrabatt ausgemacht hat, dass jetzt wieder eine 2 vor dem Komma steht, ist bitter für Autofahrer. Im Vergleich zu Dienstag stiegen die Preise für E10 damit nach dem Tankrabatt um gut 9, Diesel um 10 Cent. Das ist zwar deutlich weniger als der weggefallene Steuerrabatt, allerdings hatten die Preise auch schon vorher zugelegt. Diana Kramer, Nachrichtenredaktion.
3: Die Gewerkschaft Verdi ruft in den laufenden Tarifverhandlungen im Handel wieder zu bundesweiten Warnstreiks auf. In Dortmund, Berlin, Wiesbaden, Hannover, Oldenburg, Braunschweig und Hamburg sind den Tag über zentrale Streikkundgebungen geplant. Welche Handelsunternehmen bestreikt werden, teilte Verdi nicht mit. Zuletzt standen unter anderem Kaufland und IKEA im Mittelpunkt. Die Auswirkungen der Ausstände bleiben für Kunden häufig überschaubar. Zum Sport. Nach dem WM aus der deutschen Nationalmannschaft soll die DFB-Spitze laut einem Medienbericht Julian Nagelsmann den Rücktritt nahegelegt haben. Die Bild berichtet über ein mehrstündiges Gespräch des Bundestrainers mit den Spitzenfunktionären des Verbands. Nagelsmann habe sich demnach Bedenkzeit erbeten. Der Deutsche Fußballbund äußerte sich dazu bislang nicht. Und bei der WM hat das Europameister Spanien ins Achtelfinale geschafft. Das Team gewann in Los Angeles 3:0 gegen Österreich.
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6: Im Moment gibt es keine Staus oder Gefahrenmeldungen auf den Straßen in Baden-Württemberg. Ihr könnt also entspannt eure Fahrt genießen. Gute Fahrt!
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4: In Karlsruhe, Rastatt und der Ortenau ist der frühe Morgen meist bewölkt. Örtlich ziehen immer wieder Schauer durch. Die Wolken lockern später etwas auf, es bleibt aber meist bedeckt. Der Wind weht schwach bis mäßig und hält die Luft kühl und frisch. Zum Morgen hin klart es von Norden her auf und die Sonne kommt allmählich durch. Temperaturen: Iffezheim 21 Grad, Horb am Neckar und Rottenburg am Neckar 19 Grad.
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5: Ich bin Katrin Müller. Arbeitsverträge sollen länger befristet werden dürfen, Regeln zum Kündigungsschutz werden gelockert. Das sind Teile der Reformen, auf die sich Union und SPD geeinigt haben. Außerdem will die Bundesregierung Regelungen zu Krankschreibungen verschärfen. Wer sich krank meldet, soll schon ab dem ersten Tag eine Bescheinigung vom Arzt vorlegen. Die Krankschreibung per Telefon fällt weg. Ärztevertreter und Opposition sind empört.
6: Wer hustet, gehört ins Bett und nicht ins Wartezimmer einer Arztpraxis, um sich krankschreiben zu lassen. Ob Kassenärztliche Bundesvereinigung, Hausärzteverband oder Grüne und Linkspartei, die offizielle Krankschreibung ab dem ersten statt wie bisher ab dem vierten Krankheitstag wird als Schikane kritisiert. Geändert werden soll die Vorgabe dazu im Entgeltfortzahlungsgesetz. Arbeitgebern und Gewerkschaften die Möglichkeit bleiben, etwa in Tarifverträgen weiter die alte Regelung zu vereinbaren. Unklar ist noch, ab wann die Änderung genau greifen soll. Jan-Henner Reitze, Berlin.
5: Die Gewerkschaft Verdi ruft in den laufenden Tarifverhandlungen im Handel auch heute wieder zu bundesweiten Warnstreiks auf. In Dortmund, Berlin, Wiesbaden, Hannover, Oldenburg, Braunschweig und Hamburg sind demnach zentrale Streikkundgebungen geplant. Welche Handelsunternehmen bestreikt werden, teilte Verdi nicht mit. Zuletzt standen unter anderem Kaufland und IKEA im Mittelpunkt. Staualarm auf Autobahnen. Mit Bremen, Niedersachsen, Sachsen, Sachsen-Anhalt, Schleswig-Holstein und Thüringen starten die nächsten Bundesländer in die Sommerferien. Die Autoclubs ACE und ADAC rechnen mit der nächsten großen Reisewelle. Schon ab dem Mittag kann es voll werden.
7: Von den Küsten zu den Alpen bis runter zum Mittelmeer. Ohne Stau kommt an diesem Wochenende keiner durch, warnt der ADAC. Für den Nachmittag bis in den Abend hinein dürften Autofahrer viel Geduld brauchen. Neben dem Feierabendverkehr sorgen auch die mehr als 1000 Dauerbaustellen für Probleme. Hinzu kommen zusätzliche Sperrungen, etwa durch Blow-ups durch die Hitzewelle von letzter Woche. Tanja Wagner, Nachrichtenredaktion.
5: Zum Fußball. Bei der WM hat sich Portugal gegen Kroatien mit 2:1 durchgesetzt und steht im Achtelfinale. Dort trifft das Team auf Europameister Spanien. Die Spanier hatten im 16. Finale zuvor 3:0 gegen Österreich gewonnen.
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8: Vorsicht auf der Autobahn 6, Mannheim Richtung Heilbronn zwischen Wiesloch-Raunberg und Sinsheim. Hier liegt ein Spanngurt auf dem mittleren Fahrstreifen. Weiter geht's auf die Autobahn 81 Stuttgart Richtung Heilbronn zwischen Ludwigsburg Süd und Ludwigsburg Nord. Auf der Fahrbahn liegen Reifenteile. Wer sich auskennt, fährt besser anders. Gute Fahrt!
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5: In Karlsruhe, Rastatt und der Ortenau gibt es früh einige Wolken, örtlich auch Schauer. Von Norden setzt sich schnell die Sonne durch, es bleibt trocken. Im Tagesverlauf erwarten euch viele Sonnenstunden mit wenigen Wolken. Der Wind weht schwach bis mäßig. Die Temperaturen: 20 Grad in Rastatt, 15 Grad in Freudenstadt und 19 Grad in Remchingen. Die Nacht wird klar bis leicht bewölkt und trocken.
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6: Ich bin Katrin Müller. Mit Steuerentlastungen von 10 Milliarden Euro, flexibleren Arbeitsverträgen und massivem Abbau von Bürokratie wollen Union und SPD Deutschland aus der Krise führen. Im Koalitionsausschuss verständigten sich die Spitzen der Regierungsparteien auf ein Reformpaket mit 34 Punkten, das auch die bereits in die Wege geleiteten Reformen in den Bereichen Rente und Gesundheit umfasst. Kanzler Friedrich Merz hat dazu im ZDF Stellung bezogen.
7: Wir haben damit einen Kompromiss gemacht. Das haben ja auch viele gesagt, die in diesem Bereich verdienen. Macht das, das können wir bezahlen. Wir entlasten dafür die unteren und mittleren Einkommen.
6: Merz hofft, dass die Konjunktur auch durch die Reformen wieder Fahrt aufnimmt und das Wachstum im kommenden Jahr mehr als 1% beträgt. Der Deutsche Wetterdienst hat den vorläufigen Temperaturrekord der jüngsten Hitzewelle nach oben korrigiert. Demnach wurden am vergangenen Samstag in Möckern-Drewitz in Sachsen-Anhalt 41,8 Grad gemessen und damit 0,1 Grad mehr als zunächst im brandenburgischen Koschen-Neiße-Münde. Grund ist nach Angaben des DWD eine nachträglich entdeckte Messlücke. Das Aus von Julian Nagelsmann als Bundestrainer der Fußballnationalmannschaft rückt offenbar näher. Wie die Bild berichtet, soll die DFB-Spitze Nagelsmann in einer 3-stündigen Sitzung in Frankfurt einen Rücktritt nahegelegt haben. Das DFB-Team war bei der WM Anfang der Woche im 16. Finale an Paraguay gescheitert.
8: Julian Nagelsmann soll sich Bedenkzeit erbeten haben, aber alles klingt danach, als ob seine Ablösung beschlossene Sache ist. Das meldet auch die Frankfurter Rundschau. Angeblich soll bis zum Wochenende alles durch sein. Vom DFB kam bisher keine Erklärung dazu. Nagelsmanns Vertrag läuft noch bis 2028. Als möglicher Nachfolger wird ja Jürgen Klopp heiß gehandelt. Thomas Thonfeld, Sportredaktion.
6: Bei der WM hat sich Portugal gegen Kroatien mit 2:1 durchgesetzt und steht damit im Achtelfinale. Dort trifft das Team auf Europameister Spanien. Die Spanier hatten im 16. Finale zuvor 3:0 gegen Österreich gewonnen. Zum Tennis. Alexander Zverev steht beim Tennisturnier in Wimbledon in der 3. Runde. Der French Open-Sieger gewann gegen den Franzosen Valentin Royer in 3 Sätzen. Ebenfalls weiter ist Jan-Lennard Struff. Er setzte sich in 5 Sätzen gegen den US-Amerikaner Brandon Nakashima durch.
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9: Achtung auf der A6 von Mannheim in Richtung Heilbronn zwischen Wiesloch-Raunberg und Sinsheim. Hier liegt ein Spanngurt auf dem mittleren Fahrstreifen. Wer sich auskennt, fährt besser anders. Gute Fahrt.
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10: Ich sag's mal so.
11: Heute ist wieder Freitag, heute wieder richtig.
10: Fahren wir gemeinsam zusammen die Systeme hoch und starten rein in diesen neuen Tag. Alex Warren jetzt mit Fever Dream. Schön, dass ihr da seid.
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0: Dieser Song kann nicht, nicht Spaß machen. Whitney Houston, I Wanna Dance With Somebody. Guten Morgen und willkommen Freitag hier mit Radio Regenbogen. Fünf Jungs, ein Name, eine Legende. Backstreet's back, alright. 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

0: sanfter Klang zum Starten diesen neuen Tag. Michael Schulte, perfekt für so einen schönen Sonnenaufgang. Broken Sunshine, guten Morgen mit Radio Regenbogen und der besten Musik. Gleich Taylor Swift, wir bügeln schon mal das Hochzeitskleid. Es ist ja angeblich dieses Wochenende soweit, wir werden sehen.
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2: Schon mal von ihm gehört? König David gilt in der Bibel als der König. Klug, mächtig, gefürchtet und gerecht. Seine Geschichte beginnt allerdings ganz anders. Niemand hat ihn auf dem Schirm. Aber Gott wählt ausgerechnet ihn. Wir Menschen beurteilen schnell nach dem Äußeren. Psychologen sagen, Bewerbungen entscheiden sich oft in den ersten 3 Sekunden. Der Mensch sieht, was vor Augen ist. Aber Gott sieht das Herz, heißt es in der Bibel. In unserer Welt von Likes und Instagram-Filtern sagt mir dieser Satz, ich muss nicht den Erwartungen anderer entsprechen. Ich muss nicht in eine Form passen, die andere für mich ausgesucht haben. Gott sieht mein wahres Ich. Und das genügt. Martina Stockburger, Evangelischer Rundfunkdienst Baden.

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2: Guten Morgen, Jörg.
3: Guten Morgen.
2: So, das Wochenende steht vor der Tür. Wie wird es die nächsten Tage, was das Wetter angeht?
3: Der Samstag wird ein Prachtsommertag, fast an die 30 Grad, örtlich ein bisschen drüber und trockene Luft und angenehm und so. Die Nächte sind auch noch einigermaßen aushaltbar. Sonne von morgens bis abends. Sonntag ein paar mehr Wolkenfelder, sogar einzelne schüchterne Schauerchen denkbar. Und dann kommt die kommende Woche mit einem leichten Auf und Ab bei den Temperaturen. Montag, Dienstag wieder eher auf der heißen Seite. Mittwoch, Donnerstag vorübergehend ein bisschen kühler. Und abgesehen von ein paar Wolkenfeldern noch am Montag und Dienstag eine sonnige Woche, eine sommerliche und eine noch nicht extrem heiße Woche.
2: Und heute Morgen ist ja auch sehr angenehm, gerade so 16 bis 20 Grad irgendwo bei uns in der Region. Das ist echt cool. Es ist Freitagmorgen, der 3. Juli, kurz nach 5:30. Jonas Klemmer ist heute Morgen bei uns im Radio Regenbogen Nachrichtenteam. Moin, Jonas.
4: Moin.
2: Erzähl mal, was wird denn heute in Deutschland und der Welt so wichtig?
4: Kanzler Merz hat Kritik an den Reformen bei Krankschreibungen zurückgewiesen und Portugal und Spanien haben es ins Achtelfinale der Fußball-WM geschafft.
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5: Mit Denise Proschek. Die Warnstreiks im baden-württembergischen Einzel- und Versandhandel gehen heute weiter. Betroffen sind unter anderem Kaufland, IKEA und Obi. Gestreikt wird in Heilbronn, Stuttgart, Mannheim, Heidelberg, Freiburg, Karlsruhe und Pforzheim. Die Stadt Ludwigsburg beteiligt sich heute und morgen an der Katastrophenschutzübung Familia Communalis. Geprobt wird ein Szenario mit schwerem Sturm und großflächigem Stromausfall. Die Polizei in Mülheim im Markgräfler Land warnt aktuell vor Trickdieben. Zwei Seniorinnen sind zuletzt in der gleichen Straße ihre Geldbeutel geklaut worden. Und heute Abend gehen tausende Läuferinnen und Läufer beim Zalando-Firmenlauf in Laa an den Start. Los geht's um 18 Uhr.
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5: Ein Zuhause auf 25 Quadratmetern klingt für manche nach Verzicht, für andere ist es die beste Entscheidung ihres Lebens. In unserer Region ziehen immer mehr Menschen bewusst in ein kleines Haus, aber dabei geht's nicht immer um den Traum vom kleinen Haus. Die Firma Schwarzwald Tiny aus Bad Wildbad im Kreis Calw hat zusammen mit Bosch Healthcare ein barrierefreies Tiny-Haus entwickelt. Das Haus hat einen stufenlosen Zugang und ein barrierefreies Bad mit Haltegriffen. Ziel ist es, dass Menschen mit eingeschränkter Mobilität selbstbestimmt wohnen können.
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2: Irgendjemand hat einen Müllsack verloren auf der A6 Nürnberg Richtung Heilbronn. Vorsicht bitte gerade zwischen Kreuz Weinsberg und Heilbronn-Neckarsulm. Im Kreis Emmendingen auf der Kreisstraße zwischen Endingen am Kaiserstuhl und König Schaffhausen. In beiden Richtungen bitte doppelte Vorsicht gerade, da sind Pferde an der Straße unterwegs. Geblitzt wird in Heidelberg in der Uferstraße, in Karlsruhe in der Sudetenstraße. Und Michael ist bei uns, hat auch noch was entdeckt. Guten Morgen, Michael.
6: Ja, hallo. Hilfezeit Richtung Baden-Baden. Kurz vor der Autobahnauffahrt Richtung Bühl steht ein Blitzer.
2: Dankeschön. Wenn ihr auch noch irgendwas entdeckt, Staus, Blitzer, gefährliche Stellen, sagt kurz Bescheid. WhatsApp-Sprachnachricht an 08000 34 35 36. Dankeschön. Ich bin Jens Schneider und wünsche euch einen tollen Freitag.
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0: fühlt sich so nach Freiheit an, so nach... Ja, irgendwie schon nach Urlaub, finde ich. Dario G. und Sunshine. Und ein schöner Beweis dafür, dass es gar nicht immer viel Text braucht, um ein schönes Gefühl zu vermitteln, oder? Hier ist der Morgen bei Radio Regenbogen mit der besten Musik. Schönen starten diesen Freitag, gleich 5:45.
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2: Das ist die Message zu Michael Patrick Kelly, The One.
3: Denken wir mal kurz noch. Gibt's a was, was ihr euer ganzes Leben lang wahrscheinlich nimmer aufgeben wird, was einfach zu euch gehört, ja? Manche Leute, die können ja immer und in jeder Situation Gummibärchen essen, Jägermeister trinken oder Pretty Woman zum 28. Mal gucken und es wird nie langweilig, ja, ja. Wenn du aber einen Mensch gefunden hast, der da genau so nunnerlauft, dass du denn mit alle Ecke und Kante dein ganzes Leben lang ertragen kannst und sie oder er dir immer wieder Spaß macht und Energie gibt, dann hast du einen echten Schatz gefunden. Dodefun handelt auch das Lied. Noch all derer Zeit singt, da bringst mein Herzl immer noch zum Leuchten. 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Noch all deine Jahr bist du immer noch es Goldrichtige für mich. Oh, Michael Patrick Kelly, The One.
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0: Hm? Aus welchem Film ist dieser Song? Yeah, The Greatest Showman. Pink, A Million Dreams. Guten Morgen mit Radio Regenbogen. Tolle, angenehme Nummer. Wir starten rein in diesen Freitag. Es ist der 3. Juli. Auch ein sehr angenehmer Morgen insgesamt. Allerdings wird heute auch wieder bei uns im Land protestiert. Jonas Klemmer aus dem Radio Regenbogen Nachrichtenteam. Guten Morgen.
1: Guten Morgen.
0: Wir gucken uns ja hier um diese Zeit immer so ein bisschen an, was uns den Tag über alles erwartet, um auf den neuesten Stand zu kommen. Und da gibt es heute, wie gesagt, Proteste.
1: Genau. Die IG Metall ruft Mercedes-Beschäftigte insbesondere bei uns im Land zu Protestkundgebungen auf. Hintergrund ist der verschärfte Sparkurs des Autobauers. Kundgebungen sind bei uns unter anderem in Rastatt, Kuppenheim, Sindelfingen und Stuttgart-Untertürkheim geplant. Und aufgepasst, auch im Handel gibt's heute Streiks, und zwar von Verdi. Netze Baden-Württemberg nimmt heute eine neue mobile Leitstelle für Krisenanlagen in Betrieb. Die Einsatzzentrale auf einem Spezialanhänger soll bei Unwettern, Hochwasser oder großflächigen Störungen direkt in betroffenen Regionen eingesetzt werden. Nach Angaben von Netze BW ist die rund 7,5 Meter lange Leitstelle nicht auf lokale Infrastruktur angewiesen. Tja, sie gilt als eine der wichtigsten Verkehrsadern in der Rhein-Neckar-Region. Heute wird in Ludwigshafen die Hochstraße Süd wieder für den Verkehr freigegeben. Die Brücke war ja jahrelang gesperrt, teilweise neu gebaut worden und auch umfassend modernisiert. Zur Eröffnung werden heute unter anderem Bundesverkehrsminister Patrick Schnieder erwartet.
0: Und alle so zwischen der Pfalz und der Kurpfalz, die jeden Tag über den Rhein müssen, so... Oh. Ja, aber dauert ja nicht lang, bis dann die andere Brücke dran ist.
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0: Ich liebe Bruno Mars für seinen locker leichten Sound. Das macht jedes Mal total Spaß mit der Musik. Guten Morgen mit Radio Regenbogen. Gleich ist es 6 und in der nächsten halben Stunde gibt es noch viel mehr davon. Ja, neue Nummer von Jennifer Lopez und David Guetta. Macht auch richtig Fun. Save Me Tonight. So starten wir zusammen in diesen frischen neuen Tag.
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0: Jörg, es ist Freitag.
10: Hurra.
0: Ja, und super schöner Sommer. Heute früh noch ein paar Wolken, aber glaube ich auch nicht lang, ne?
10: Die Restwolken des frühen Morgens lösen sich heute schnell auf und dann scheint die Sonne und ist ein angenehmer Tag. Es geht rauf wieder an die 26 bis 28 Grad, aber es ist trockene Luft und deswegen kommt es einem gar nicht so warm bis heiß vor. Und die Sonne scheint einfach bis zum Abend und dann ist es auch ganz angenehm um Mitternacht dann noch 16, 17 Grad in den Täler.
0: Also tauchen wir ein in diesen 3. Juli.
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11: Das sind die Themen um 6 Uhr. Merz weist Kritik an Reformen zurück. Und die gute Nachricht aus Heidelberg, Energieverbrauch deutlich gesunken. Ich bin Jonas Klemmer. Schönen guten Morgen. Der Bundeskanzler hat bekräftigt, dass die Koalition das gestern vorgestellte Reformpaket nicht nur ernst nehmen, sondern auch umsetzen wolle. Er betonte im ZDF, da dürfe jetzt nichts zerredet werden in Klein-Klein-Debatten. Merz und auch Vizekanzler Klingbeil rechtfertigen außerdem die neuen verschärften Regeln bei Krankschreibungen, für die es bereits heftige Kritik auch aus Baden-Württemberg gegeben hat. Merz betonte:
12: Das war vor Corona auch nicht so. Und noch einmal, wir kehren zurück zu dieser Regelung, die wir hatten. Und wir wollen einfach dafür sorgen, dass der Krankenstand runtergeht. Gleichzeitig ist es den Betrieben überlassen, auch andere Regelungen zu vereinbaren. Aber das ist die gesetzliche Regelung, die wir vereinbart haben. Das ist unsere Antwort oder das ist unser Angebot.
11: Kritik am Vorhaben kommt von allen Seiten, auch vom DAK-Kassenchef Andreas Storm. Aufgrund des Wegfalls der telefonischen Krankschreibung warnt er vor überfüllten Hausarztpraxen. Die Mieten in deutschen Großstädten sind in den vergangenen 10 Jahren deutlich gestiegen. Nach einer Auswertung des Deutschen Gewerkschaftsbundes legten die Angebotsmieten in den 40 größten Städten im Schnitt um 51% zu. Der DGB fordert deshalb mehr Investitionen in den sozialen und den öffentlichen Wohnungsbau. Portugal und Spanien stehen bei der Fußball-WM im Achtelfinale. Portugal setzte sich in Toronto knapp mit 2:1 gegen Kroatien durch. Cristiano Ronaldo per Elfmeter und Gonzalo Ramos in der Nachspielzeit drehten die Partie nach kroatischer Führung. Ein später Ausgleich der Kroaten wurde wegen Abseits aberkannt. Spanien gewann zuvor souverän mit 3:0 gegen Österreich. Aktuell spielt noch die Schweiz gegen Algerien. Zur Halbzeit steht es 1:0. Das Seeparkstadion in Freiburg wird heute zur großen Sportarena. Die Sportabzeichentour des Deutschen Olympischen Sportbundes macht dort Station. Erwartet werden mehr als 1200 Kinder, Jugendliche und Erwachsene. Neben den Prüfungen für das Deutsche Sportabzeichen gibt es ein inklusives Sportfest mit vielen Mitmachaktionen. Wegen der Hitze stellt die Stadt kostenlos Wasser, Schattenplätze und Sonnencreme bereit. Und jetzt die gute Nachricht aus Heidelberg. Die Stadt hat ihren Energieverbrauch seit 1993 um rund 2/3 gesenkt. Laut des aktuellen Energie- und CO2-Berichts waren es 2024 nur noch etwas mehr als 41 Millionen Kilowattstunden. Auch der CO2-Ausstoß ging zurück. 2024 lagen die Emissionen bei 7.326 Tonnen, 9% weniger als im Vorjahr.
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0: Immer auch ein Müllsack auf der Fahrbahn. Und zwar auf der A6 Nürnberg Richtung Heilbronn zwischen Kreuz Weinsberg und Heilbronn-Neckarsulm. Die A8 Stuttgart Richtung Karlsruhe. Auch hier Gegenstände zwischen Leonberg West und Rutesheim. Und es sind Pferde an der Straße unterwegs. Und zwar im Kreis Emmendingen auf der Kreisstraße zwischen Endinge am Kaiserstuhl und König Schaffhausen. Dann wird geblitzt heute Morgen in Steinmauern, Plittersdorfer Straße und in Pforzheim in der Kaiser-Friedrich-Straße. Und Leute, wir machen das hier zusammen. Wenn ihr noch was entdeckt, dann bitte kurz Bescheid geben. WhatsApp-Sprachnachricht an 08000 34 35 36. Wir haben noch einen Blitzer heute Morgen in Gaggenau. Ihr wisst, uns ist es wichtig, dass viele auf der Straße gut gelaunt sind, einfach weil es dann angenehmer ist. Deswegen jetzt ein Radio Regenbogen Blitzer-Hits.

0: Kommt gut an.
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0: Hallo zusammen. Es ist Freitagmorgen. Gibt es eine schönere Nachricht? Ich glaube nicht. Vorsicht Leute, Achtung. Die gelbe Invasion ist auf dem Weg zu uns. Wie? Was das bedeutet? Okay, ich erkläre es gleich ganz in Ruhe nach Bryan Adams und Topic.
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0: So ein bisschen Liebe am Freitagmorgen ist auch nicht verkehrt, oder? Was eine schöne Nummer von Bryan Adams. Guten Morgen mit der besten Musik hier bei Radio Regenbogen. 6:11 ist es. Es steht wieder ein warmes Sommerwochenende bevor. Es sollen wieder 30 Grad plus werden. Und falls es unter uns jemanden gibt, ihr vielleicht auch, der sich sagt, oh, ich bin ja immer auf der Suche nach kühleren Orten, weil so plus 30 Grad ist nicht unbedingt mein Ding. Okay, man kann ins Freibad gehen, natürlich, klar, oder auch ins Kino. Ab jetzt gibt's nämlich den neuen Minions-Film zu sehen. Minions and Monsters heißt er. Und die kleinen gelben Kerlchen richten auch wieder ordentlich Chaos an. Ein Kinofilm, der sich lohnt, finden wir hier im Radio Regenbogen-Team. Unsere Kollegin Kathi zum Beispiel hat schon was mega Lustiges entdeckt. Kathi, warte mal, ich spiele das mal. Stellt euch mal das hier vor.
1: Ein Minion-Singing-Contest, also ein Talentwettbewerb, da haben junge Frauen bekannte Songs in Minions-Sprache nachgesungen. Zum Beispiel auch sowas so Bana, bana, ba, boy, no, a, tu, is, a, mo, I, you, ta, mi, ba, boy, me, be, a, bist du.
0: Also das war Sherry Sherry Lady, aber halt auf Minionisch.
1: Minionese, ja. Oder so.
0: Aber man muss dazu sagen, glaube ich, damit ihr euch das ein bisschen vorstellen könnt, die stehen da wirklich, junge Frauen in hübschen Ballkleidern und zurechtgemacht, als ob sie in der Oper auf die Bühne gehen und so. Und dann kommt aber nur raus hier.
1: Ja, das Ganze war bei der Premiere des Films, deshalb sahen die auch so schick angezogen aus. Und für die Siegerin gab es auch eine riesige Banana-Trophäe. Wie ich denke, zu Recht gewonnen hat diese hier.

0: mitmachen sollen.
1: Ja. In dir schlummern noch ungeahnte Talente, Kati. Das kann ich mir vorstellen.
2: Baboy?
1: Ja, genau. Neuer Minion-Film, guckt's euch an. Es macht herrlich viel Spaß.
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1: Und mit Niki, Jo und Daisy. Toller Song jetzt. Sunroof. Let's go. 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

0: Sehr nicer Beat. Gut zum Wachwerden. Jennifer Lopez und David Guetta. Save me tonight. 6.19 Uhr ist es. 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Auf dem Weg durch die Wohnung. Das erste Schlürfen des Morgens irgendwo. 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Es gibt ja so Konzertkarten, das habt ihr bestimmt auch schon mal erlebt, wo man drauf guckt und sofort sich freut, wo sofort Hummeln im Arsch sind, weil man denkt so, ah, das wird so ein toller Abend. Ich werde es nicht schaffen, cool zu bleiben. Ich werde ausrasten, fremde Leute angrinsen, jede Zeile mitsingen und nach 10 Minuten habe ich keine Stimme mehr. Genau sowas würden wir euch auch gerne noch ermöglichen.
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0: Wir bringen euch zu den Backstreet Boys.

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0: hat's einfach drauf. Sie kommt von hier. Toller Song von Loy, Red Eyes. Der Morgen bei Radio Regenbogen. Zusammen geht's in diesen neuen Tag. Alles geht zusammen irgendwie ein bisschen besser. Gleich auch dieses Duett von Leonie und Callum Scott. Stay nach den Radio Regenbogen Nachrichten um 6:30.
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0: Jörg, einen wunderschönen guten Morgen. Wenn ich die Karten so angucke, eigentlich heute doch wieder richtig gutes Wetter, oder?
8: Das ist so ein Tag heute, wo wahrscheinlich die absolute Mehrheit sagt, so ist es okay. So könnte der Sommer immer sein. Nachts regnet es, aber hat nicht geregnet. Nur ein paar Tröpfchen und tagsüber scheint die Sonne. Aber es ist angenehm. Es ist nicht zu heiß und nicht zu schwül und nicht zu kühl. Und das ist, glaube ich, heute genauso. 26 bis 28 Grad am Nachmittag, trockene Luft. Und es ist, glaube ich, für alle aushaltbar. Und die Sonne scheint dazu. Einfach genießen.
0: Das klingt doch ganz angenehm. Freitagmorgen, 3. Juli, es ist 6:30. Und wir begrüßen Jonas.

0: Jonas Klemmer heute Morgen bei uns im Radio Regenbogen Nachrichtenteam. Hi Jonas.
1: Guten Morgen.
0: Sag uns mal die Schlagzeilen für Deutschland und die Welt heute Morgen.
1: Es gibt Kritik an den neuen Reformen der Bundesregierung, besonders beim Thema Krankschreibungen. Und bei Mercedes-Benz gibt es heute Proteste gegen die Kostensenkungen.
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3: Mit Denise Proschek. Die IG Metall ruft heute auch in Baden-Württemberg zu Protestaktionen gegen das Sparprogramm bei Mercedes-Benz auf. Kundgebungen sind unter anderem in Stuttgart, Sindelfingen, Rastatt und Kuppenheim geplant. Im Prozess um den teils schweren sexuellen Missbrauch von Kindern wird heute vor dem Stuttgarter Landgericht das Urteil erwartet. Angeklagt ist sein ehemaliger Tagesvater, er hat die Taten zugegeben. Die Stadt Heidelberg hat ihren Energieverbrauch seit 1993 um rund 2/3 gesenkt. Laut des aktuellen Energie- und CO2-Berichts waren es 2024 nur noch etwas mehr als 41 Millionen Kilowattstunden. Und die neue badische Weinkönigin ist eine Freiburgerin und heißt Rosa Kost.
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3: Tiny House, kleiner Raum für große Lösungen. Immer mehr Menschen in Baden-Württemberg entscheiden sich bewusst für ein Tiny House. Das ist ein kleines Haus auf wenigen Quadratmetern und steht für Selbstbestimmung statt für Verzicht. Baden-Württemberg ermöglicht solche Projekte durch eine Sonderregelung im Baurecht ausdrücklich. Waldbronn im Landkreis Karlsruhe gilt bisher als einzige größere offizielle Tiny House-Siedlung im Land. Elke Zimmermann hat ihren Traum auf einem Campingplatz im Raum Karlsruhe verwirklicht.
4: Ich war, glaube ich, schon immer minimalistisch mein ganzes Leben lang und habe vor 2,5 Jahren zusammen mit einem Schreiner ein Tiny House gebaut und bin eigentlich ganz zufrieden. Also ich habe kein Baugenehmigungsverfahren durchlaufen.
3: Wie die Situation bei uns so ist und was so ein Leben auf wenigen Quadratmetern bedeutet, das hört ihr in unserer Regio-Story des Tages in wenigen Minuten.
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0: Oh, ein Reifen. Ausnahmsweise mal nicht am Auto, sondern auf der Straße. Das ist gefährlich auf der A5 Basel Richtung Karlsruhe zwischen Rastatt Nord und Karlsruhe Süd. Die A8 Stuttgart Richtung Karlsruhe. Hier liegen auch Gegenstände und zwar zwischen Leonberg West und Rutesheim. A81 Heilbronn Stuttgart. Eine Plane auf der linken Spur zwischen Pleidelsheim und Ludwigsburg Nord. Und geblitzt wird im Kreis Emmendingen zwischen Denzlingen und Sechsau auf der Landesstraße und in Rutesheim in der Pforzheimer Straße. Seid so lieb, wenn ihr noch was entdeckt, Staus, Blitzer, gefährliche Stellen, sagt kurz Bescheid, Sprachnachricht an 08000 34 35 36, geben wir direkt durch. Dankeschön und gutes Ankommen. Ich bin Jens Schneider. Morgen.
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0: So, das ist doch mal Energie, die wir Freitagmorgen brauchen können. Benson Boone, sorry, I'm here for someone else. Guten Morgen zusammen. Ich find's ja sensationell, wenn Leute sagen, einfach Lösungen schaffen. Nicht so viel rumdenken, nicht so viel beschweren, sondern einfach mal jetzt gucken, was man machen kann. Wir alle kennen das Problem, dass es zu wenig Wohnraum in Deutschland gibt. Also okay, sagen manche Menschen, dann müssen wir einfach den Raum, auf dem wir wohnen, verkleinern.
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0: Und so eben was möglich machen. Unser Regio-Story-Reporter Sascha Baumann aus dem Radio Regenbogen-Studio Karlsruhe checkt heute, was Tiny Houses so können. Tiny House, ihr wisst, das ist so ein Mini-Haus, ne? Alles kompakt nebeneinander, maximal 45 Quadratmeter. Ein vollwertiges Zuhause in ganz klein. Und Sascha, die Nachfrage bei uns in der Region ist wirklich riesig.
2: Ja, das Interesse wächst schneller als Plätze nachkommen. In Waldbronn gibt es nach wie vor die einzige offizielle Tiny-House-Siedlung im Land. Seit Jahren komplett belegt. Aber es tut sich was. In Heidelberg steht ein neues Projekt kurz vor der Fertigstellung. In Mühlacker im Enzkreis laufen gerade Planungen. Aber ganz ehrlich, mit klassischen Tiny-Häusern auf dem Trailer. Dem Peter-Lustig-Häuschen hat das oft kaum noch was zu tun. Ja. Modulares Wohnen, ziemlich viel Komfort. Das ist gerade der Trend.
0: Was sind so die Menschen, die in einem Tiny House wohnen? Wen hast du zum Beispiel schon getroffen?
2: Ja, zwei Frauen, die freiwillig auf kleinstem Raum leben und beide sagen, das reicht völlig. Elke zum Beispiel, sie lebt auf einem Campingplatz.
3: Ich war, glaube ich, schon immer minimalistisch mein ganzes Leben lang und habe jetzt beschlossen, ich knüpfe an meinem Jugendtraum an und gönne mir kleines Wohnen. Ich bin sehr viel Dinge losgeworden und ich habe immer noch zu viel.
2: Und dann ist da noch Caro, Influencerin, lebt mit Mann, Kind und Hund mitten zwischen ganz normalen Reihenhäusern.
4: Also wir definieren tatsächlich keinen engsten Raum, sondern es ist einfach der Raum, den wir brauchen. Also unser Bedürfnis war, naturnah und für alle Bedürfnisse gerecht zu werden.
2: Beide leben im Tiny House, beide glücklich, aber aus völlig unterschiedlichen Gründen.
0: Kleines Tiny House, große Sache in und für die Region. Unsere Regio-Story des Tages gucken wir uns heute Morgen zusammen an.
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0: Nie wieder soll einer sagen, wir könnten nicht standesgemäß jetzt so einen Freitagmorgen starten. What's up, Ricky Martin. The Cup of Life im Morgen hier bei Radio Regenbogen. 6.52 Uhr ist es. Hi, schön, dass ihr da seid. Haben wir das Highlight diese Woche verpasst? Ich weiß es nicht. Ich habe es mich gerade echt gefragt. Ich bin gerade im Austausch mit Martina aus Heidelberg. Offenbar war diese Woche Erdbeermond in der Nacht. Besonders groß, etwas rötlich und alle gleich, oh, so romantisch, lass mal ein paar Fotos machen. Aber wir kratzen uns ein bisschen am Kopf, weil Martina sagt, sie hat auch nichts gesehen. Deshalb nachgefragt schnell bei Radio Regenbogen Wetterexperte Jörg Kachelmann. War da wirklich Himmelsspektakel oder einfach nur ein sehr gut vermarkteter Vollmond?
1: Es gefällt dieses Lied, ich bin so wild nach deinem Erdbeermond.
0: Der war irgendwie besonders groß und besonders rot angeblich. So,
2: ja, Schwachsinn. Man sieht keinen Unterschied. Ich weiß auch nicht, warum er rot sein sollte und so. Das kommt drauf an, wie versifft die Luft ist. Niemand sieht den Unterschied, ob er ein bisschen größer oder kleiner ist. Wenn man nicht die Leute vorbereiten würde und sagen, ist der Mond heute eher groß oder eher klein, dann sieht niemand den Unterschied. Ich habe einfach die Zeit genossen, bis jemand auf die Idee gekommen ist, guck mal, Schwachsinn klingt doch einfach gut. Lass uns mal Erdbeermond schreiben.
0: Ich wollte es aber gerade sagen, aber doch die große deutsche Zeitung mit den vier Buchstaben hat es doch getitelt sogar.
2: Ja, ab Juni 2016, da haben sie es erfunden. Vor 10 Jahren wurde der Erdbeermond erfunden von Idioten. Und dann jedes Jahr im Juni. Es war eine glückliche Zeit, als niemand diesen Schwachsinn zu einem Thema gemacht hat.
0: Und wenn es schon einen Erdbeermond gäbe, dann hätte ich wenigstens gerne bitte auch eine Schlagsahnen-Venus obendrauf, damit es sich lohnt.
2: Was immer der Sache dient.
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19: Ein total schöner, angenehmer, frischer Morgen und dann ein toller Sommertag mit bis zu 28 Grad, trockene Luft, perfekt zum Genießen. Wie geht's am Wochenende weiter, Jörg?
20: Der Samstag wird ein Prachtsommertag, fast an die 30 Grad, örtlich ein bisschen drüber und trockene Luft und angenehm und so. Die Nächte sind auch noch einigermaßen aushaltbar. Sonne von morgens bis abends. Sonntag ein paar mehr Wolkenfelder, sogar einzelne schüchterne Schauerchen denkbar. Und dann kommt die kommende Woche mit einem leichten Auf und Ab bei den Temperaturen. Montag, Dienstag wieder eher auf der heißen Seite, Mittwoch, Donnerstag vorübergehend ein bisschen kühler. Und abgesehen von ein paar Wolkenfeldern noch am Montag und Dienstag eine sonnige Woche, eine sommerliche und eine noch nicht extrem heiße Woche.
19: Danke für die Übersicht. Freitagmorgen, es ist der 3. Juli.
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21: Das sind die Themen um 7 Uhr. Tausende Beschäftigte protestieren bei Mercedes. Und die gute Nachricht aus Ladenburg. Plan für Sanierung des Freibads steht. Ich bin Jonas Klemmer. Schönen guten Morgen. Die IG Metall ruft heute Mercedes-Beschäftigte, insbesondere in Baden-Württemberg, zu Protestkundgebungen auf. Hintergrund ist der verschärfte Sparkurs des Autobauers. Baden-Württemberg-Reporter Maralf Mehlhorn mit einem Überblick.
1: Vor Werkstoren in Stuttgart, Sindelfingen, Rastatt und Kuppenheim sind Kundgebungen geplant. Die IG Metall kritisiert, die Sparmaßnahmen richteten sich einseitig gegen die Beschäftigten. Sie sieht zentrale tarifliche Errungenschaften wie Sonderzahlungen und die 35-Stunden-Woche in Gefahr. Der Mercedes-Vorstand hatte angekündigt, mit Hochdruck Kosten senken zu müssen, um wettbewerbsfähig zu bleiben. Zuletzt hatte es deutliche Gewinneinbrüche gegeben.
21: Heute werden auch die Arbeitsniederlegungen von Verdi im Handel fortgesetzt. Bundeskanzler Friedrich Merz hat bekräftigt, dass die Koalition das gestern vorgestellte Reformpaket nicht nur ernst nehmen, sondern auch umsetzen wolle. Er betonte im ZDF, da dürfe jetzt nichts zerredet werden. Er rechtfertigte außerdem die neuen verschärften Regeln bei Krankschreibungen. Wir wollen, dass der Krankenstand runtergeht. Das ist unser Angebot, sagte er. Vizekanzler Klingbeil betonte in Bezug auf die Abschaffung der telefonischen Krankschreibung ebenfalls im zweiten.
7: Die Gesundheitsministerin hat schon erklärt, natürlich müssen wir das jetzt so machen, dass niemand krank zur Arbeit geht. Also da wird man jetzt gute pragmatische Lösungen finden müssen. Und das war jetzt gestern eine Grundsatzeinigung im Koalitionsausschuss. Niemand ist überrascht, wenn ich sage, das war jetzt kein Thema, was wir da reingetragen haben in den Koalitionsausschuss als SPD. Mhm. Aber es gehört zu den Kompromissen dazu. Und jetzt geht es darum, dass das Ganze pragmatisch umgesetzt wird. Aber das werden wir hinbekommen.
21: Kritik am Vorhaben kommt von allen Seiten, auch vom DAK-Kassenchef Andreas Storm. Er warnt vor überfüllten Hausarztpraxen. Eine aktuelle Meldung vom Sport. Die Schweiz steht im Achtelfinale der Fußball-WM. Das Team hat sich soeben mit 2:0 gegen Algerien durchgesetzt. Die neue badische Weinkönigin kommt aus Freiburg St. Georgen. Die 22-jährige Rosa Kost wurde gestern Abend im Freiburger Konzerthaus gekrönt. Für sie ging damit nach eigenen Worten ein großer Wunsch in Erfüllung. Zu ihren Weinprinzessinnen wurden Tina Müller aus Appenweier-Nesselried in der Ortenau und Viktoria Benz aus Eppingen-Elsenz im Kraichgau gewählt. Und jetzt die gute Nachricht aus dem Rhein-Neckar-Kreis. Das Ladenburger Freibad muss dringend saniert werden. Jetzt steht auch fest, wann es endlich losgeht. Ab dem 3. August sollen die Bagger rollen. Zum Monatsende schließt das Bad. Laut Stadt ist unter anderem geplant, die Technik umweltfreundlich auf den neuesten Stand zu bringen.
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19: Wir haben einen Reifen auf der Autobahn und zwar auf der A5 Basel Richtung Karlsruhe liegt er zwischen Rastatt Nord und Karlsruhe Süd. Dann Reifenteile ebenfalls auf der A5 von Heidelberg Richtung Karlsruhe zwischen Kreuz Waldorf und Kronau auf der linken und mittleren Spur. Die A5 Karlsruhe Heidelberg am Rastplatz Weidgraben. Momentan ein kaputter LKW auf dem Beschleunigungsstreifen. Und die neuesten Blitzer stehen auf der B500 Höhe Baden-Baden und auf der B31 in Breitnau sowie in Herbolzheim. Und damit alle auf der Straße heute Morgen sich freundlich anlächeln, machen wir den als Radio Regenbogen Blitzerhit. Rein.

0: Yeah. Eure Infos für alle bitte an WhatsApp-Sprachnachricht 08000 34 35 36. Danke.
1: Das war der Blitzer-Hit der Stunde. 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
0: Kommt gut an.
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0: Und meine Damen und Herren, bitte erheben Sie sich. Wir haben es gerade von Jonas in den Nachrichten schon gehört. Wir haben eine neue badische Weinkönigin. Yeah! Und wir gratulieren uns, freuen uns mit Rosa Kost.
3: Ich freue mich wahnsinnig, aber ich bin wirklich noch ziemlich überwältigt. Ich glaube, am allermeisten freue ich mich auf die Termine, die ich mit den Prinzessinnen zusammen haben werde. Und damit neue Orte und neue Menschen kennenzulernen. Das macht richtig Spaß.
0: Eure Majestät, wir wünschen alles Gute. Schönen Start in diesen Freitag.
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0: Total coole Nummer. Johnny Hates Jazz. Shattered Dreams. Guten Morgen mit der besten Musik hier bei Radio Regenbogen. Starten wir diesen Tag. Vanessa ist schon unterwegs zur Arbeit. Guten Morgen.
1: Hallo von der A5 Basel Richtung Karlsruhe bei Ettlingen. In der 120-Zone steht ein Blitzanhänger.
0: Dankeschön fürs Bescheid geben. Gute Fahrt zusammen.

0: Zwei Typen, die gute Laune wirklich gesoffen haben. Hört man in diesem Song. Shaboozy und Miles Smith, Blink Twice. Time flies, so don't blink twice. Guten Morgen am Freitag mit Radio Regenbogen. Oh. Ja. Jetzt gleich ist Taylor Swift mit am Start. Wollen wir mal wetten, ob sie heute heiratet und wo und was sie tragen wird? Welche Hochzeitstorte es geben wird, auch eine Frage. Maike Schale aus der Radio Regenbogen Gossip Redaktion. Es gibt dieses Wochenende jede nur mögliche Wette auf Taylor Swift.
1: Wird der Brautstrauß direkt aus der Luft gefangen? Wer ist überhaupt Trauzeugin? Wann kommt das erste Baby? Ja. Wie oft zieht sie sich um? Und natürlich, Jens, wird sie überhaupt in New York City heiraten?
0: Ja, Frage an dich. Wird sie das?
1: Es scheint wirklich so. Also der rote Teppich lag schon Probe. Seit Tagen wird Deko in den Madison Square Garden geschafft. Leute vom Aufbauteam tragen Taylor Swift Fanshirts. Die Straßen sind weiträumig abgesperrt. Es sind knapp 40 Grad. Da gibt es sogar Kühlzonen für die Cops. Ja, das Paar ist auch in New York City. Travis Kelce joggt durch die Stadt. Mhm. Taylor Swift ist mit ihren besten Freundinnen unterwegs. Mhm. Bleibt die Frage: Verwandelt sich der Madison Square Garden in ein Märchenschloss und sie sagen da wirklich ja, oder ist es alles Ablenkung und die Hochzeit steigt woanders?
0: Wir werden es auf jeden Fall erfahren. Wenn, wird das das größte Promi-Happening des Jahres mit einer der erfolgreichsten Sängerinnen der aktuellen Zeit. Hier ist sie, Taylor Swift bei Radio Regenbogen.

0: 7.21 Uhr am Freitagmorgen.
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0: Gerade Eilmeldung hier bei uns in der Redaktion und wir sagen sofort Bescheid, wenn irgendwas passiert hier. Offenbar hat Bundestrainer Nagelsmann im Fußball sich dazu entschieden, jetzt zurückzutreten. Das berichtet gerade in diesen Sekunden die Bild. Betrifft wahrscheinlich auch viele bei uns hier in der Region, ne? Viele Hoffenheim-Fans, sowieso deutschlandweit, viele Bayern-Fans und natürlich Nationalmannschaft. Und da hat es gestern Abend wohl ein mehrstündiges Krisengespräch mit der DFB-Führung gegeben. Und offenbar wird Julian Nagelsmann jetzt in Kürze seinen Rücktritt als Fußball-Bundestrainer verkünden. Wir bleiben da dran da und berichten heute Morgen natürlich weiter in den Radio Regenbogen-Nachrichten. Jonas Klemmer recherchiert im Hintergrund gleich um 7:30 die nächste Ausgabe.

0: Guten Morgen am Freitag. Wir haben immer noch ein Riesenerlebnis zu verschenken diese Woche.
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5: Ein super schöner Sommertag, der heute vor uns liegt. Heute früh noch ein paar Wolken, Jörg.
6: Die Restwolken des frühen Morgens lösen sich heute schnell auf und dann scheint die Sonne und ist ein angenehmer Tag. Es geht rauf wieder an die 26 bis 28 Grad, aber es ist trockene Luft und deswegen kommt es einem gar nicht so warm bis heiß vor. Und die Sonne scheint einfach bis zum Abend und dann ist es auch ganz angenehm um Mitternacht dann noch 16, 17 Grad in den Tälern.
5: Freitagmorgen, 3. Juli, es ist 7:30 Uhr. Jonas Klemmer heute Morgen für uns im Radio Regenbogen News Team. Guten Morgen, Jonas.
7: Guten Morgen.
5: Ich kann mir vorstellen, eine Schlagzeile in Deutschland heute Morgen. Bundestrainer Nagelsmann.
7: Genau, Julian Nagelsmann tritt nach dem deutschen WM-Aus offenbar als Nationaltrainer zurück. Mehrere Medien berichten aktuell über einen Krisengipfel des DFB vom Abend. Und außerdem wichtige Verkehrsader, die Hochstraße in Ludwigshafen wird heute wieder eröffnet.
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8: Mit Denise Proschek. Die Wasserschutzpolizei warnt davor, zur Abkühlung in Rhein und Neckar schwimmen zu gehen. Zwar ist das Schwimmen grundsätzlich erlaubt, heißt es, Keime, Bakterien und fehlende Rettungsschwimmer machen es aber riskant. Die Stadt Ludwigsburg beteiligt sich heute und morgen an der Katastrophenschutzübung Familia Communalis. Geprobt wird ein Szenario mit schwerem Sturm und großflächigem Stromausfall. Die Sportabzeichen

0: Küchentour des Deutschen Olympischen Sportbundes macht heute Station in Freiburg. Laut Stadt werden mehr als 1200 Kinder, Jugendliche und Erwachsene im Seeparkstadion erwartet. Und in Bretten im Kreis Karlsruhe beginnt heute das historische Peter- und Paul-Fest. Offizielle Eröffnung ist um 19 Uhr.
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0: Tiny House, kleiner Raum für große Lösungen. Viele träumen davon, doch wer in Waldbronn ein Tiny House will, steht erstmal auf der Warteliste. Alle 15 Plätze der einzigen offiziellen Siedlung in Baden-Württemberg sind seit Jahren vergeben. Flächen und Bauplätze für kleine Häuser sind laut dem Verein Tiny Houses für Karlsruhe schwer zu bekommen. Vorstand Randolf Liem.
2: Woher kommt denn der individuelle Gedanke nach einem Tiny House? Das ist nicht unbedingt Freiheit und Mobilität. Kann durchaus auch sein, dass man so seine eigene vier Wände haben will und eine Gemeinschaft sucht. Wir stellen fest, dass etwas, was typischerweise sehr gut funktioniert für Tiny Häuser ist, wenn mehrere Tiny Häuser gemeinsam irgendwo stehen und sie eigentlich so eine Funktion haben wie ein Dorf.
0: In Heidelberg wächst gerade eine solche Tiny-House-Siedlung mit 36 Wohneinheiten am Habichweg. Die ersten 2-Zimmer-Wohnungen mit rund 26 Quadratmetern sollen für etwa 1.160 Euro warm vermietet werden.
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3: Achtung, ein kaputter LKW momentan auf der A5 Karlsruhe-Heidelberg zwischen Ettlingen und Karlsruhe-Süd auf dem Standstreifen. Rechte Spur, deshalb auch hier gesperrt. Auf der A5, wenn ihr von Heidelberg Richtung Karlsruhe unterwegs seid, zwischen dem Kreuz Waldorf und Kronau, liegen Reifenteile auf der linken und mittleren Spur. Dann haben wir nochmal einen defekten LKW auf der A5 von Karlsruhe Richtung Heidelberg, Höhe des Rastplatzes Weidgraben. Geblitzt wird in Hemsbach, Hüttenfelder Straße, in Stuttgart am Kochenhof. Und wenn ihr auch noch was entdeckt, Staus, Blitzer, gefährliche Stellen, helft mit, dass alle gut ankommen. Einfach Sprachnachricht an 08000 34 35 36. Dankeschön, ich bin Jens Schneider, wünsche euch eine angenehme Fahrt.
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0: absoluter Banger von Sarah Larsson, Lush Live. 7.40 Uhr ist es, eigentlich ein ruhiger Freitagmorgen, bis eben, baff, die Meldung reinkam über die Bild. Offenbar hat Bundestrainer Julian Nagelsmann vor, zurückzutreten von seinem Amt. Ich würde mal gerne von euch wissen, wie seht ihr das? Richtige Entscheidung, ja oder nein? Einfach, damit wir mal so ein kleines Bild kriegen hier in der Community. Guckt mal bei Radio Regenbogen auf Instagram in unserer Story. Habe ich gerade eben mal eine kleine Umfrage reingestellt.
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2: Das ist die Message zu Michael Patrick Kelly, The One.
3: Jetzt denken wir mal kurz noch. Gibt's a was, was ihr euer ganzes Leben lang wahrscheinlich nicht mehr aufgeben wird, was einfach zu euch gehört, ja? Manche Leute, die können ja immer und in jeder Situation Gummibärchen essen, Jägermeister trinken oder Pretty Woman zum 28. Mal gucken und es wird nie langweilig, ja, ja. Wenn du aber einen Mensch gefunden hast, der da genau so nunnerlauft, dass du denn mit alle Ecke und Kante dein ganzes Leben lang ertragen kannst und sie oder er dir immer wieder Spaß macht und Energie gibt, dann hast du einen echten Schatz gefunden. Dodefun handelt auch das Lied. Noch all derer Zeit singt, da bringst mein Herzl immer noch zum Leuchten. Mach's dunkel, hell, es ist ein wilder Traum, ein Meisterstück, ein Ritt um die Sonne. Noch all deine Jahr bist du immer noch es Goldrichtige für mich. Oh, Michael Patrick Kelly, The One.
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0: gerade gefühlt. Jedes Mal, wenn ich dazu mit der Hüfte wackel, hat sich mein erster und zweiter Lendenwirbel wieder eingerenkt. Gloria Estefan, Miami Sound Machine, Conga. Morgen am Freitag mit Radio Regenbogen. Genauso wie dieser Song eben geklungen hat, genauso schön wird das Wochenende, das vor uns steht. Aber jetzt mal Hand aufs Herz. Wer von uns hat bei der Arbeit nicht schon mal das totale Chaos angerichtet? Also im Kino, das wäre vielleicht eine schöne Idee jetzt fürs Wochenende, erleben wir wieder die absoluten Meister des Chaos. Die Minions sind wieder unterwegs.
1: Oh, seht ihr diese großen, schwer bewaffneten Männer? Die glauben, ihr hättet ihren Anführer umgebracht und die wollen euren Dorf.
2: Quick. Quick?
1: Okay, Action!
0: Minions und Monster heißt der neue Streifen. Unser Radio Regenbogen Filmexperte Christoph Bajor ist darum da. Christoph, worum geht's? Haben wir Spaß?
3: Oh, jede Menge. Also, die kleinen gelben Kerlchen, die beamen uns zurück ins Hollywood der 1920er, also so die goldene Ära des Stummfilms. Und ja, die sind da Megastars, weil sie im Stummfilm halt eben nichts sagen müssen. Ja, aber als dann der Tonfilm erfunden wird, da fliegen sie hochkant raus, weil plötzlich niemand ihr Kauderwelsch versteht. Logisch, ne?
0: Fast wie bei mir.
3: Ja. Daraufhin wollen drei von ihnen einen eigenen Monsterfilm drehen. Die nutzen dann ein altes Zauberbuch, beschwören ein ulkiges grünes Tentakelmonster namens Gumi und entfesseln versehentlich gigantische Urzeitmonster, die dann Hollywood zerlegen.
0: Ich höre hoher Spaßfaktor und Freigabe ab null, ne?
3: Ja, absolut. Also der Film ist toll, ist eine wilde, farbenfrohe Liebeserklärung ans Kino. Viele Kids werden vielleicht mit den Anspielungen an diese Filmklassiker nichts anfangen können, aber dieser Retro-Look, der macht richtig Spaß.
0: Und ich meine, im Kino hat es 22 Grad, wenn das kein Argument ist.
3: Aber hallo.
0: Danke, Christoph. Dann schnappt euch dieses Wochenende die Family, einen vollen Popcorn-Eimer und dann ab in die kühlen Kinosessel. Minions and Monster, ab jetzt frisch im Kino, von uns Daumen hoch.
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0: Ah, das ist doch sehr eindeutig, gerade wenn ich da mal reingucke hier auf der Radio Regenbogen Instagram Story. 87% aller von euch, die bis jetzt abgestimmt haben in den letzten 20 Minuten, sagen ja. Es ist nur richtig, dass unser Fußball-Bundestrainer Julian Nagelsmann offenbar die Entscheidung getroffen hat, zurückzutreten. So berichtet das heute Morgen die Bild. Ihr könnt da gerne, wenn ihr das ganz anders seht, auch noch abstimmen. Wie gesagt, Radio Regenbogen, Instagram einfach in die Story rein und dann klick bei Ja, nach so einer Leistung sollte er zurücktreten, und Nein, finde ich nicht richtig, ist eure zweite Option. Bin gespannt, wie es am Ende der Sendung heute Morgen steht. Gleich nach 8 geht's weiter mit der besten Musik hier bei Radio Regenbogen. Ava Max und Torn. Noch mehr davon mit Felix Jähn, Eric Clapton, Dermot Kennedy, alle gleich mit dabei.
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1: Ey Jörg, das sieht doch richtig klasse aus heute.
2: Das ist so ein Tag heute, wo wahrscheinlich die absolute Mehrheit sagt, so ist es okay. So könnte der Sommer immer sein. Ja. Nachts regnet es, aber hat nicht geregnet, nur ein paar Tröpfchen. Und tagsüber scheint die Sonne, aber es ist angenehm. Es ist nicht zu heiß und nicht zu schwül und nicht zu kühl. Und das ist, glaube ich, heute genauso. 26 bis 28 Grad am Nachmittag, trockene Luft. Und es ist, glaube ich, für alle aushaltbar. Und die Sonne scheint dazu. Einfach genießen.
1: Ein toller Freitag, der 3. Juli.
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3: Das sind die Themen um 8 Uhr. Nagelsmann tritt als Bundestrainer zurück. Und die gute Nachricht aus dem Breisgau: Biogemüse bleibt auf dem Münstermarkt in Freiburg. Ich bin Jonas Klemmer. Schönen guten Morgen. Nach dem bitteren WM-Aus gegen Paraguay zieht Bundestrainer Julian Nagelsmann nun offenbar doch die Konsequenzen. Wie mehrere Medien übereinstimmend berichten, will Nagelsmann in Kürze seinen Rücktritt erklären. Bei einem dreistündigen Krisengipfel in der DFB-Zentrale hörten sich die Verbandsbosse seine Erklärung für das Scheitern an. Überzeugend genug war sie offenbar nicht. Dem Bundestrainer soll anschließend ein freiwilliger Rückzug nahegelegt worden sein. Dazu habe er sich offenbar jetzt entschieden. Ex-Weltmeister Olaf Thon sagte dazu im Ersten:
4: Er ist ja noch so jung, hat ja die Zukunft vor sich. Das war ja nicht überraschend und von daher muss man jetzt einen Neuanfang machen. Mal gucken, wer kommt, ob es dann der Jürgen Klopp ist, wovon wir alle ausgehen, oder doch ein unbekannter Plan B. Lassen wir uns mal überraschen.
3: Für Nagelsmann steht eine Abfindung von geschätzt rund 7 Millionen Euro im Raum. Die IG Metall ruft heute Mercedes-Beschäftigte, insbesondere in Baden-Württemberg, zu Protestkundgebungen auf. Vor Werkstoren in Stuttgart, Sindelfingen, Rastatt und Kuppenheim sind Kundgebungen geplant. Hintergrund ist der verschärfte Sparkurs des Autobauers. Die Gewerkschaft sieht zentrale tarifliche Errungenschaften wie Sonderzahlungen und die 35-Stunden-Woche in Gefahr. Der Mercedes-Vorstand hatte angekündigt, mit Hochdruck Kosten senken zu müssen, um wettbewerbsfähig zu bleiben. Zuletzt hatte es deutliche Gewinneinbrüche gegeben. Sie gilt als eine der wichtigsten Verkehrsadern in der Rhein-Neckar-Region. Heute wird in Ludwigshafen die Hochstraße Süd wieder für den Verkehr freigegeben. Die Brücke war 7 Jahre lang gesperrt, teilweise neu gebaut und umfassend modernisiert worden. 150 Millionen Euro wurden investiert. Mit der Straße verbindet jeder seine ganz eigenen Gefühle.
5: Dauerhaft Stau, dauerhafte Nervenzusammenbrüche und dauerhafte Kopfschmerzen. Jetzt ist alles weg.
6: Gucken Sie mal, was hier los ist, was für ein Verkehr machen. Ja, das wird dann noch toller. Das ist gut.
7: Für die Stadt, ja.
5: Das ist das Beste, was mir je passiert ist in Ludwigshafen. Das ist das Allerbeste. Ich fahre ja selber hier zur Arbeit. Ich komme eigentlich aus Mannheim. Das ist das Allerbeste, was mir je passiert ist. Wirklich.
3: Zur Eröffnung der Hochstraße Süd wird am Mittag unter anderem Bundesverkehrsminister Schnieder erwartet. Und die gute Nachricht aus dem Breisgau: Frisches Biogemüse bleibt auf dem Münstermarkt in Freiburg auch künftig an allen Markttagen erhältlich. Nachdem 2 langjährige Stände aus persönlichen Gründen aufhören, hat das Stadtmarketing jetzt Nachfolger gefunden. Damit gibt es laut der Marktverwaltung weiterhin an 6 Tagen pro Woche regionales Biogemüse auf dem Münstermarkt.
1: Danke Jonas, ich finde es immer noch sensationell, wie dieser Typ sich eben gefreut hat.
7: Ja. Man kann der Verkehr, jawohl.
1: Ja, man kann es nachvollziehen. Jahrelang stehst du jeden Morgen, jeden Mittag da im Stau und plötzlich ist die Sperrung wieder vorbei und man denkt so, oh. Na gut, jetzt geht ja bald die andere Brücke.
7: Genau, das dürfen wir eben nicht sagen.
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1: 8:03. Wir haben auf der A5 Karlsruhe Richtung Heidelberg zwischen Ettlingen und Karlsruhe Süd einen defekten LKW auf dem Standstreifen, rechte Spur, und der Standstreifen sind hier gesperrt. Auf der A5 von Heidelberg Richtung Karlsruhe ein großes Schlagloch auf der rechten Spur zwischen Kreuz Heidelberg und Heidelberg-Schwetzingen. Die A81, da haben wir Rehe an der Fahrbahn zwischen Möckmühl und Osterburken. In beiden Richtungen bitte doppelte Vorsicht. Und geblitzt wird in Ketsch, in der Gutenbergstraße, in Graben-Neudorf, in der Mannheimer Straße. Danke Tanja fürs Bescheid geben. Und wir haben noch einen in Reutlingen. Komm, damit auf der Straße wenigstens allen das Lächeln nicht vergeht. 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

0: Wenn ihr auch noch was seht, dann bitte kurz Bescheid geben. 08000 34 35 36. Am besten als Sprachnachricht. Danke, kommt gut an.
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0: Guten Morgen, wir starten in den Freitag. Schön, dass wir das alle zusammen machen dürfen. Schön, dass ihr hier seid. Und wir haben jetzt Menschen mit dabei, die es wirklich absolut lieben, alten, bekannten Melodien ein richtig neues Gesicht, einen neuen Glanz, neues Strahlen zu geben. Felix Jähn und Cascada, Boy, You Turn Me, let's go.
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0: Eine wahnsinnige Präsenz, dieser Typ.
1: Danke.
0: Eric Clapton, Layla, und genau um solche Live-Momente geht's auch hier bei uns.
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0: Zu wem gehört ihr denn? Ich behaupte nämlich, es gibt genau zwei Arten von Menschen. Die, die bei den Backstreet Boys sofort laut mitsingen, und die, die nur so tun, als würden sie es nicht tun.

0: ehrlich, so Songs, die machen doch was mit uns. Einmal kurz hören und innerlich sofort, baff, wieder 15. Ingo aus Mosbach würde auch gerne mal wieder zu den Backstreet Boys. Die Jungs sind ja nicht nur gesangstechnisch für dich eine Begeisterung, oder? Du bist wirklich mit der Bravo früher zum Friseurladen gelaufen?
1: Ja. Genau, weil ich von The Backstreet Boys den Kevin immer eigentlich am coolsten fand. Und dann habe ich immer gesagt gehabt, dann zu meiner Frisur damals, ja, ich hätte gerne die Frisur wie der.
0: Und hast du die Backstreet Boys schon mal live gesehen?
1: Ich meine, irgendwo beim Radio Regenbogen Konzert, wo ganz viele waren, in den 90er, aber schon ewig her. Ich glaube, es war im Rosengarten, aber ich weiß nicht mehr.
0: Das kann gut sein. Die Radio Regenbogen Fete im Rosengarten, da waren die auch mal mit dabei, ja?
1: Genau, und ich meine, da habe ich sie leider nur einmal gesehen, weil sonst war es dann immer dann generell schwierig. Habe halt gedacht, wo ich das gesehen habe, Aptus ist da, ich bewerbe mich, wobei das ist ja meistens immer Glücksspiel, dass man da überhaupt, weil...
0: Da machen viele mit und so, das unwahrscheinlich, dass man da gewinnt, ne?
1: Richtig, genau. Und deswegen, ich war auch überrascht. Ja. Und dann habe ich auch erstmal auf den Fake-Anruf oder so, man weiß
0: ja
1: nicht.
0: Ja, du, das ist gut, dass du da vorsichtig bist, nicht, dass dich einer verarscht, ne?
1: Nee, ich arbeite in der Bank selber und wir leben das tagtäglich, ne? Das wenn unsere Kunde mal an der falsche geraten und deswegen habe ich halt gedacht, ich glaube trotzdem nicht, dass es klappen wird, aber ich weiß ja nicht, wie viel du in der Auswahl sind. Wenn es klappt, freue ich mich, wenn es nicht klappt, dann...
0: Kann ja jeder bei dir anrufen und sagen, dass du zwei Karten für die Backstreet Boys bekommst. Ne?
1: Richtig, genau.
0: Aber ich bin halt nicht jeder. Ne?
1: Ist richtig, ja.
0: Du hast zwei Karten gewonnen.
1: Echt? Geil.
0: So, ich glaube schon. Willst du hingehen, Ingo?
1: Ja, ich würde gerne, ja. Also, wenn ich die Karte kriege, dann gehe ich gerne hier.
0: Klar. Viel Spaß, hat mich sehr gefreut, dich kennenzulernen, ja?
1: Ja, alles klar. Mach's gut, danke.
0: Ciao.
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0: viel Kraft in dieser Stimme. Dermot Kennedy, Funeral, der Morgen bei Radio Regenbogen, 8.21 Uhr am Freitag. Thema heute früh, gerade vor einer knappen Stunde ist es jetzt rausgekommen. Unser Bundestrainer Julian Nagelsmann gibt offenbar sein Amt als Bundestrainer der Fußballnationalmannschaft ab. Meinungen dazu?
1: Also ich glaube nicht, dass er zurücktritt, sondern dass er gedrängt wurde, zurückzutreten, beziehungsweise unter der Hand vielleicht eine Abfindung bekommt oder sonst was. Aber welcher Mensch verzichtet denn freiwillig auf 14 Millionen Euro? Also wird da schon was abgelaufen sein.
0: Danke, Sascha aus Waldsee, für deine WhatsApp-Nachricht an 08000 34 35 36. Ja, wir haben ja vorhin bei Jonas Klemmer in den Nachrichten schon gehört, da ist natürlich auch eine Abfindung mit im Spiel. Aber ich weiß nicht, ob Julian Nagelsmann so der Typ ist, der sich dann für dieses Geld irgendwie seinen Ehrgeiz verkaufen lässt. Wir haben auf Instagram bei Radio Regenbogen eine Umfrage. Es sind ja auch viele Hoffenheim, viele Bayern-Fans bei uns in der Region, die alle zu Julian Nagelsmann auch eine persönliche Verbindung haben. Und natürlich die Fans, die Nationalmannschaft anfeuern. Es sind 82%, die gerade sagen, ja, nach so einer Leistung hat der Bundestrainer zurückzutreten. Und 18%, die sagen, nein, ich finde das nicht richtig, der hätte das Ruder schon irgendwie wieder rumreißen können. Macht gerne mal mit. Ist ja immer gut, wenn man so ein eigenes Bild hat, wie die Meinung so ist. In der gesamten Gruppe bei Regenbogen auf Insta.

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2: Gleich nach halb hier bei Radio Regenbogen. Ein Song, der nach oben blubbert wie so Seifenblasen oder so. Robin Schulz und Rita Ora, tolles Gefühl in I'll Be There. Gibt's gleich nach den Radio Regenbogen Nachrichten.
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2: Trockene Luft, 28 Grad, viel Sonnenschein. Toller Freitag heute. Wie geht's am Wochenende weiter, Jörg?
12: Der Samstag wird ein Prachtsommertag, fast an die 30 Grad. Örtlich ein bisschen drüber und trockene Luft und angenehm und so. Die Nächte sind auch noch einigermaßen aushaltbar. Sonne von morgens bis abends. Sonntag ein paar mehr Wolkenfelder, sogar einzelne schüchterne Schauerchen denkbar. Und dann kommt die kommende Woche mit einem leichten Auf und Ab bei den Temperaturen. Montag, Dienstag wieder eher auf der heißen Seite. Mittwoch, Donnerstag vorübergehend ein bisschen kühler. Und abgesehen von ein paar Wolkenfeldern noch am Montag und Dienstag eine sonnige Woche, eine sommerliche und eine noch nicht extrem heiße Woche.
2: Finde ich, sind angenehme Aussichten. Freitagmorgen, es ist der 3. Juli, 8:30 Uhr durch. Jonas Klemmer ist heute Morgen bei uns im Radio Regenbogen Nachrichtenteam. Jonas,
13: guten Morgen.
2: Und ganz Deutschland spricht natürlich heute Morgen über den offenbar bevorstehenden, müssen wir sagen, Rücktritt von Bundestrainer Julian Nagelsmann.
13: Genau, er tritt nach dem deutschen WM aus offenbar als Nationaltrainer zurück. Das berichten mehrere Medien. Sie zitieren aus einem Krisengipfel des DFB, das soll am Abend stattgefunden haben. Und die Regierungskoalition in Berlin, die bekommt von allen Seiten gerade Gegenwind für ihre neuen Pläne zu Krankschreibungen.
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1: Mit Denise Proschek. Die Warnstreiks im baden-württembergischen Einzel- und Versandhandel gehen heute weiter. Betroffen sind unter anderem Kaufland, IKEA und Obi. Gestreikt wird in Stuttgart, Heilbronn, Mannheim, Heidelberg, Freiburg, Karlsruhe und Pforzheim. Ein Mann ist am Nachmittag in einem Betonsilo in Bad Wimpfen im Kreis Heilbronn rund 5 Meter in die Tiefe gefallen. Er wurde dabei lebensgefährlich verletzt. Wie das passieren konnte, ist noch unklar. Die Polizei in Mülheim im Markgräfler Land warnt aktuell vor Trickdieben. Unbekannte haben zuletzt in derselben Straße 2 Seniorinnen die Geldbeutel geklaut. Und heute Abend gehen tausende Läuferinnen und Läufer beim Zalando-Firmenlauf in Lahr an den Start. Los geht's um 18 Uhr.
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1: Wer in Baden-Württemberg dauerhaft in einem Tiny-House wohnen will, braucht starke Nerven. Das deutsche Baurecht macht keine Ausnahme. Ein festes Baugrundstück ist Pflicht. Der Karlsruher Verein Tiny Houses für Karlsruhe bekommt laut eigenen Angaben derzeit auffällig viele Anfragen nach Grundstücken und Stellplätzen. Selbst anbieten kann der Verein keine, er berät aber zu Baurecht und Finanzierung.
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2: Achtung, ein kaputter LKW steht auf der A5 Karlsruhe Richtung Heidelberg zwischen Ettlingen und Karlsruhe Süd auf dem Standstreifen. Die rechte Spur ist deshalb ebenfalls blockiert. A67 Mannheim Richtung Darmstadt. Hier liegen eine Schaufel und mehrere Werkzeuge. Und zwar zwischen dem Firnheimer Dreieck und der Ausfahrt Lorsch auf der rechten und mittleren Spur. Kaputtes Fahrzeug noch auf der 81 Heilbronn-Stuttgart an der Ausfahrt Mundelsheim. Und geblitzt wird in Offenburg-Fessenbacher Straße, in Bietigheim-Bissingen, in der Albert-Schweitzer Straße. Und wenn ihr auch noch was gesehen habt, Stausblitzer, gefährliche Stellen, dann bitte kurze Sprachnachricht an 08000 34 35 36. So helfen wir allen, die unterwegs sind. Dankeschön, ich bin Jens Schneider und wünsche euch eine gute Fahrt.
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0: Fühlt sich so richtig an wie so ein frischer Luftstoß. Toller Song. Robin Schulz und Rita Ora. I'll be there. Noch mehr von der besten Musik gleich hier bei Radio Regenbogen. Vorher gucken wir uns kurz an. Es steht ja ein warmes Sommerwochenende wieder bevor. 30 Grad plus. Und da gibt es Menschen unter uns hier vielleicht auch, die sagen, viel zu heiß. Ich brauch's kühler. Ja. Entweder ins Wasser, klar, oder vielleicht auch eine Idee ins Kino. Gibt einen coolen Anlass gerade, ab jetzt der neue Minions-Film. Minions and Monsters heißt er und die kleinen Kerlchen richten wieder ordentlich Chaos an. Ein Kinofilm, der sich lohnt und auch was außenrum so alles passiert, ist faszinierend. Kollegin Kathi Belling ist bei uns, du hast was Lustiges entdeckt.
1: Ein Minion Singing Contest, also ein Talentwettbewerb, da haben junge Frauen bekannte Songs in Minions-Sprache nachgesungen. Zum Beispiel auch sowas so Bana Bana Ba Boy, No A Tu Isamo, Iguta Mi Ba Boy, Mi Be A Bisu.
0: Also das war Sherry Sherry Lady, aber halt auf Minionisch.
1: Minion-Lies, ja. Oder so.
0: Aber muss dazu sagen, glaube ich, damit ihr euch das ein bisschen vorstellen könnt, die stehen da wirklich, junge Frauen in hübschen Ballkleidern und zurechtgemacht, als ob sie in der Oper auf die Bühne gehen und so. Und dann kommt aber nur raus hier.
1: Ja, das Ganze war bei der Premiere des Films, deshalb sahen die auch so schick angezogen aus. Und für die Siegerin gab es auch eine riesige Banana-Trophäe. Wie ich denke, zu Recht. Gewonnen hat diese hier.

0: mitmachen sollen.
1: Ja. In dir schlummern noch ungeahnte Talente, Kat. Das kann ich mir vorstellen.
0: Baboy?
1: Ja, genau. Neuer Minion-Film, guckt's euch an. Es macht herrlich viel Spaß.
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0: durch den Arbeitstag und dann schnell in Richtung Wochenende. Gleich mit Christina Klee ab 9. Let's pretend it's not the end of the world. Miley Cyrus ist mit dabei in der besten Musik. Gleich in voller Länge. End of the World. Let's pretend it's not the end of the... Ich bin Jens Schneider, wünsche euch eine zauberhafte Zeit und wir hören uns Montagmorgen wieder. Bis dann.
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13: Macht am Wochenende eine Zeitreise ins Mittelalter. In Bretten wird das Peter- und Paul-Fest gefeiert. 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Das wird ein echtes Erlebnis. Das Peter- und Paul-Fest von Freitag bis Montag in Bretten bei Karlsruhe.
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1: Es wird ein super schöner Sommertag. Heute Morgen noch ein bisschen wolkig, Jörg.
2: Die Restwolken des frühen Morgens lösen sich heute schnell auf und dann scheint die Sonne und ist ein angenehmer Tag. Es geht rauf wieder an die 26 bis 28 Grad, aber es ist trockene Luft und deswegen kommt es einem gar nicht so warm bis heiß vor. Und die Sonne scheint einfach bis zum Abend und dann ist es auch ganz angenehm um Mitternacht dann noch 16, 17 Grad in den Tälern.
1: Freitagmorgen, es ist der 3. Juli.
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3: Das sind die Themen um 9 Uhr. Nagelsmann tritt als Bundestrainer zurück. Und die gute Nachricht aus dem Breisgau: neue badische Weinkönigin kommt aus Freiburg. Ich bin Jonas Klemmer. Schönen guten Morgen. Nach dem bitteren WM-Aus gegen Paraguay zieht Bundestrainer Julian Nagelsmann nun offenbar doch die Konsequenzen. Wie mehrere Medien übereinstimmend berichten, will Nagelsmann in Kürze seinen Rücktritt erklären. Dazu habe er sich nach einem Krisengipfel gestern in der DFB-Zentrale entschieden. Was halten die Pendler auf den Planken in Mannheim von der Entscheidung? Wir haben uns mal umgehört.
4: Das ist die richtige Entscheidung. Ich finde es einfach nur schlecht und sehr schade, dass es so gelaufen ist, wie es gelaufen ist.
5: Ja, es war doch scheiße, was er gemacht hat. Sind wir mal ehrlich. Ich finde es nicht richtig, was da abläuft.
6: Ja, was mir meiner Meinung nach waren es halt im Voraus schon viele Fehlentscheidungen vom Herrn Nagelsmann. Mit der Mitnahme vom Kollegen Neuer, Rüdiger und auch Leroy Sané.
3: Wir haben auch die Radio Regenbogen Community bei Instagram gefragt. Dort sagen 82%, es sei die richtige Entscheidung. Für Nagelsmann geht es jetzt wohl um eine Abfindung von geschätzt rund 7 Millionen Euro. Als möglicher Nachfolger war zuletzt unter anderem Jürgen Klopp gehandelt worden. Kritik am Reformpaket der Koalition kommt von vielen Seiten, besonders an den geplanten strengeren Regeln für Krankschreibungen. DRK-Chef Andreas Storm warnt vor überfüllten Hausarztpraxen, wenn die telefonische Krankschreibung abgeschafft wird. Bundeskanzler Friedrich Merz verteidigte das Vorgehen im ZDF. Ziel sei es, den Krankenstand zu senken. Zugleich bekräftigte Merz, die Koalition wolle das gestern vorgestellte Reformpaket auch umsetzen. Jetzt dürfe nichts zerredet werden. Der Energieversorger Netze BW nimmt eine neue mobile Leitstelle und Einsatzzentrale in den Dienst. Sie soll in Ausnahmesituationen wie Unwetter, Hochwasser oder anderen großflächigen Störungen helfen, eine stabile Stromversorgung wiederherzustellen. Die mobile Leitstelle auf einem Spezialanhänger ist ausgestattet mit moderner Kommunikationstechnik. Sie wird heute in Stuttgart vorgestellt. Europäische Badegewässer sind offenbar nicht immer so unbedenklich, wie die offiziellen Bewertungen nahelegen. Nach Recherchen von Korrektiv berücksichtigt die Europäische Umweltagentur bei ihrer Einstufung nur 2 Fäkalbakterien. Andere mögliche Risiken wie Blaualgen, Pestizide, Mineralöle oder PFAS fließen nicht in die Bewertung ein. Bedeutet, ein Gewässer kann trotz Schadstoffbelastung als exzellent gelten. Und die gute Nachricht, jetzt aus dem Breisgau. Freiburg freut sich, denn die neue badische Weinkönigin Rosa Kost kommt aus der Breisgau-Metropole. Seit gestern darf die 22-jährige gelernte Winzerin aus dem Stadtteil St. Georgen die Krone tragen. Glückwünsche gehen auch an Viktoria Benz aus Eppingen-Elsenz im Kraichgau und Tina Müller aus Appenweier-Nesselried in der Ortenau. Die beiden wurden nämlich zu den neuen badischen Weinprinzessinnen gekürt.
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7: Und damit herzlichen Glückwunsch auch von uns oder von mir hier an dieser Stelle. Wir schauen auf die Straßen. 9:03 haben wir es auf der A5 Karlsruhe Richtung Basel. Zwischen Offenburg und Lahr, da haben wir eine Unfallstelle noch nicht abgesichert. Auf allen Fahrspuren bitte aufpassen. Die A67 Mannheim Richtung Darmstadt. Zwischen Viernheimer Dreieck und Lorsch. Hier liegt eine Schaufel auf der rechten und mittleren Spur. Anna Maria, du bist hier bei uns im Verkehrsteam. Wo steht der Blitzer, den du gesehen hast?
8: Auf der B10. Zwischen Wilferdingen und Pforzheim am Sperlingshof. Der wird gerade aufgebaut.
7: Alles klar, wissen wir Bescheid. Gute Fahrt noch. Und falls ihr auch was gesehen habt, ihr wisst Bescheid. Einfach eine Sprachnachricht schicken. Die Community vorwarnen. 08034 35 36. Kommt gut an.
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7: Juhu, freitags läuft sowieso immer ein bisschen leichter als sonst im Geschäft, oder? Ich hoffe, euer System ist startklar. Dann legen wir mal los zu Olivia Dean.
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0: Ja, die richtige Stimmung haben wir schon mal. UB40 mit Red Red Wine ist ja fast schon ein Versprechen, dieser Song, oder? Und ehrlich, ist es nicht auch ein bisschen unser Freitagsplan? Ja, heute Abend ein Spritzchen, ein Bierchen. Ja, oder vielleicht auch ein Glas Rotwein. Völlig egal, Hauptsache Beine hoch, einfach nur noch rumlümmeln und die Woche verdauen. Vor allem diese Nachricht vorhin, Nagelsmann tritt doch zurück. Hey, eure Meinung? Ist es zu Recht oder unbegründet? WhatsApp-Sprachnachricht 08000 34 35 36. Sandra aus Willstedt?
1: Wie immer im Fußball, es muss einer schuldig sein, dabei ist die ganze Mannschaft.
0: Was denkt ihr? Da reden bestimmt auch einige gerade auch im Flur drüber und in der Kaffeeküche. Lasst uns dran teilhaben. Während Miley Cyrus hier End of the World singt. 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
16: Mit Denise Proschek. Die Wasserschutzpolizei warnt davor, in Rhein und Neckar schwimmen zu gehen. Zwar ist das Schwimmen grundsätzlich erlaubt, heißt es. Keime, Bakterien und fehlende Rettungsschwimmer machen es aber riskant. Der Bruchsaler Gemeinderat hat höhere Elternbeiträge für die Kindergärten beschlossen. Ab September steigen die Beiträge um 4,5 bis 5,5%, je nachdem, wie alt die Kinder sind. Die Krebspest im Fluss Brugger bei Kirchzarten breitet sich weiter aus. Deshalb gilt weiterhin ein Betretungsverbot. Für Menschen ist der Erreger ungefährlich. Und Baden-Württembergs Finanzminister Daniel Bayers erklärt finanzpolitische Themen jetzt im neuen Videopodcast Finanzen BW – Das Briefing.
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16: Karlsruhe und die Region gelten als Zentrum der Tiny-House-Bewegung in Baden-Württemberg. Die einzige offiziell ausgewiesene Siedlung im Land steht in Waldbronn. Alle 15 Plätze sind seit Jahren belegt, es gibt deshalb eine Warteliste. Und das Problem ist fast überall dasselbe. Die Nachfrage ist groß, Plätze sind rar. Der Vorstand vom Verein Tiny Houses für Karlsruhe, Randolf Liem.
17: Das ist, was wir auch immer wieder dann feststellen müssen und auch unseren Mitgliedern oder Interessenten sagen müssen. Niemals erst einen Hersteller ausgucken und was bestellen und dann sich umgucken nach einem Stellplatz, sondern andersrum.
16: Eigentlich müsste es besser laufen, denn Baden-Württemberg ermöglicht solche Projekte durch eine

0: Sonderregelung im Baurecht ausdrücklich.
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2: Gleich 9.33 Uhr. Wir schauen auf die A5 Karlsruhe Richtung Heidelberg zwischen Karlsruhe Nord und Bruchsal. Die rechte Spur ist wegen einem defekten LKW noch gesperrt. Und auf der A5 Karlsruhe Richtung Basel zwischen Appenweier und Lahr haben wir 4 Kilometer Stau. Da ist eine Unfallstelle, die gerade abgesichert wird. Auf allen Fahrspuren, ihr werdet ausgeleitet. Da gibt's eine Umleitung jetzt. Dietmar ist noch bei uns im Verkehrsteam. Wie hast du für uns gesehen?
3: In Haxfeld in der Brückenstraße von Grötzingen kommen in der 30er-Zone.
2: Da wird geblitzt. Danke dir, mein Lieber. Gute Fahrt noch. Und falls ihr auch was gesehen habt, gerade eine Sprachnachricht schicken geht am schnellsten. 08000 34 35 36. Einen wunderschönen Freitagvormittag. Christina Klee hier. Hi.
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0: Purple Disco Machine ist sowieso eine Wucht hier bei Radio Regenbogen mit seinen Songs. Substitution haben wir hier gerade gehört. 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Genau so ein Abend wartet auf euch.
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0: Habt ihr Bock auf Mark Forster?

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0: Da waren wir schon 2 Minuten lang am Strand, oder? Radio Regenbogen bei der Arbeit. Kate Janai. Und nach den Nachrichten um 10, wir bleiben einfach so entspannt und lazy. Mit Bruno Mars, Lazy Song, hier bei Radio Regenbogen. 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
14: Alles, was heute wichtig ist in Deutschland und der Welt, hört ihr gleich bei uns in den Nachrichten. Nach den aktuellen Aussichten für eure Region.
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0: Die Laune steigt mit den Temperaturen vom Schwarzwald bis zum Ortenaukreis. Da hängen noch ein paar müde Wolken rum, aber die sind gleich weg. Vom Fenster auch. Die verziehen sich. Sonst bleibt's beim blauen Himmel den ganzen Tag. Die Sonne schiebt sich immer weiter durch. Am Ende des Tages knacken wir heute die 28-Grad-Marke, zum Beispiel in Colmar. Und falls euch das schon reicht, morgen und am Sonntag legen wir noch ein bisschen drauf Richtung 30 Grad. Nur, dass ihr schon mal Bescheid wisst. Freitag, 3. Juli.
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16: Das sind die Themen um 10 Uhr. Nagelsmann will als Bundestrainer zurücktreten und die gute Nachricht aus dem Kreis Karlsruhe, Peter und Paul Fest startet. Ich bin Jonas Klemmer. Schönen guten Tag. Bundestrainer Julian Nagelsmann soll in Kürze seinen Rücktritt erklären, das berichten mehrere Medien. Der 38-Jährige soll nach einer Krisensitzung in der DFB-Zentrale in Frankfurt zu dieser Entscheidung gekommen sein, so Sky und die Bild. WM-Reporter Uli Reitinger.
17: Der DFB will ein und denselben Fehler nicht zum dritten Mal machen. Löw durfte nach der verkorksten WM in Russland vorerst bleiben, genauso Flick nach der Blamage in Katar. Diesmal nicht. Und das dürfte den DFB viele Millionen Euro kosten. Der Nagelsmann hat noch 2 Jahre Vertrag und sein Nachfolger wird ja auch nicht ehrenamtlich arbeiten. Seinen Wunschkandidaten Jürgen Klopp müsste der DFB aus seinem Red Bull-Vertrag rauskaufen. Also das war mal eine richtig teure WM-Pleite der Nationalmannschaft.
16: In den 40 größten deutschen Städten sind die Mieten in den letzten 10 Jahren drastisch gestiegen. Im Schnitt ging es um 50% nach oben. Das zeigt eine Studie des Deutschen Gewerkschaftsbundes. Sie beruft sich auf Daten des Marktforschungsinstituts Empirica. In Berlin beispielsweise lagen die Angebotsmieten vor 10 Jahren im Mittel bei 8,93 Euro pro Quadratmeter. Inzwischen sind es 15,80 Euro. Das ist sogar ein Plus von fast 80%. Heute beginnen bundesweit Mietstopp-Aktionstage. Bis Sonntag rufen dabei Sozialverbände zu Kundgebungen und Protesten auf. Nach dem Großbrand in einer Reutlinger Recyclingfirma steht jetzt die Ursache fest. Ein technischer Defekt in einem Stromverteilerkasten löste das Feuer aus. Das ist das Ergebnis der kriminalpolizeilichen Ermittlungen. Ein Sachverständiger war eingebunden. Das Gebäude im Industriegebiet war bei dem Brand am vergangenen Samstag komplett zerstört worden. Der Schaden liegt im Millionenbereich. Die gute Nachricht aus dem Kreis Karlsruhe: Bauern, Landsknechte und Ritter ziehen an diesem Wochenende durch Bretten. Am Abend beginnt das historische Peter- und Paul-Fest. Bis Montag erwartet die Stadt bis zu 150.000 Besucher. Offizielle Eröffnung ist um 19 Uhr auf dem historischen Marktplatz. Zu den Höhepunkten gehören der große Zapfenstreich morgen und der Festumzug am Sonntag.
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0: 10:02, wir schauen auf die A5 von Karlsruhe Richtung Heidelberg. Ist zwischen Karlsruhe Nord und Bruchsal. Hier ist die rechte Spur wegen einem defekten LKW noch gesperrt. Und auf der A8 von Stuttgart Richtung Karlsruhe. Zwischen Pforzheim Süd und Pforzheim Ost eine Unfallstelle noch nicht abgesichert auf der linken Spur. Noch nicht abgesichert, Christina. So, es gibt einen Stau auf der A5 von Karlsruhe Richtung Basel. Zwischen Appenweier und Lader gab es einen Unfall, ist jetzt auch geräumt. Wir haben aber noch 4 Kilometer Stau. Geblitzt wird auch in Ölbronn-Dürn, in der unteren Steinbeißstraße und auch in Wörth am Rhein in der Eisenbahnstraße. Ihr wisst aber Bescheid, sobald ihr auch was gesehen habt, gerne eine Sprachnachricht schicken, die Community vorwarnen. 08.034.35.36, das ist die Nummer. Danke euch, gute Fahrt.
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0: Ah, perfekte Mischung. Konzentration ist da, Vorfreude aufs Wochenende auch. Das matcht total, oder? Vor allem auch jetzt mit Teddy Swims.
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Ja, manche verbringen ihren Tag auf der Yacht vor Kalifornien. Dante Thomas, Miss California hier bei Radio Regenbogen bei der Arbeit. Wir verbringen unseren am Schreibtisch mit Sonnenschein durchs Fenster. Zumindest die meisten unter uns, oder? Es ist auch schön. Nö, ich meine das jetzt im Ernst. Und jetzt machen wir einfach volle Power voraus. Es wird ein bisschen laut mit Lady Gaga. Und weil wir sowieso gerade bei großen Auftritten sind, während halt New York auf die Swift-Kelsey-Hochzeit startet, die Gästeliste ist ja auch so ein bisschen geleakt worden. Ed Sheeran, Selena Gomez zum Beispiel sind auch bestätigt. Vielleicht ist auch Lady Gaga mit am Start. Offiziell weiß das ja keiner, aber bei dieser Gästeliste würde es mich nicht wundern. Ja, genug spekuliert, genug Gossip. Hier kommt sie mit voller Energie, wie versprochen. The Dead Dance für uns reicht uns völlig aus, wenn sie hier im Radio singt.

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8: Mit Denise Proschek. Im Prozess um den teils schweren sexuellen Missbrauch von Kindern wird heute vor dem Stuttgarter Landgericht das Urteil erwartet. Angeklagt ist ein ehemaliger Tagesvater aus dem Rems-Murr-Kreis. Die IG Metall ruft heute auch in Baden-Württemberg zu Protestaktionen gegen das Sparprogramm bei Mercedes-Benz auf. Kundgebungen sind unter anderem in Stuttgart, Sindelfingen, Rastatt und Kuppenheim geplant. Die Stadt Heidelberg hat ihren Energieverbrauch seit 1993 um rund 2/3 gesenkt. Laut des aktuellen Energie- und CO2-Berichts waren es 2024 nur noch etwas mehr als 41 Millionen Kilowattstunden. Und die Sportabzeichentour des Deutschen Olympischen Sportbundes macht heute Station in Freiburg.
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8: Wer träumt nicht manchmal vom Leben ohne Ballast? Immer mehr Menschen in Baden-Württemberg wagen genau das, nämlich den Umzug ins kleine Haus. Ganz so einfach ist der Traum aber nicht. Für ein dauerhaft bewohntes Tiny-Haus gilt beim Bauen fast dasselbe wie für ein normales Haus. Und genau da hakt's oft, denn die meisten Bebauungspläne sind gar nicht auf kleine Häuser ausgelegt. Caro Werner hat's trotzdem geschafft. Ihr Tiny-Haus steht mitten in einer ganz normalen Wohnsiedlung mit Mann, Kind und Hund.
9: Viele gehen von ihrer aktuellen Wohnsituation aus und versuchen dann ihr Hab und Gut, was sie haben, auf 42 Quadratmeter runterzubrechen. Das geht nicht. Und zu wissen, wenn ich an einem einzigen Punkt in meinem Haus sitze, da sehe ich mein Hab und Gut, das macht mich glücklich.
8: Wie Caro das hingekriegt hat und was so ein Leben auf kleinem Raum wirklich bedeutet, das hört ihr gleich in unserer Regio-Story des Tages.
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10: 10.32 Uhr genau, wir sind auf der A5 Richtung Heidelberg. Hier ist zwischen Karlsruhe-Nord und Bruchsal die rechte Spur noch wegen einem defekten LKW gesperrt. Dann die B37 zwischen Heidelberg und Mannheim in Höhe Heidelberg-Wieblingen. Da in beiden Richtungen sind Personen auf der Straße. Auf der A5 Richtung Basel zwischen Appenweier und Nahe haben wir noch 4 Kilometer Stau nach einem Unfall heute früh. Die A8 von Stuttgart-Karlsruhe, da staut es sich auf 4 Kilometer zwischen Pforzheim Süd und Pforzheim Nord. Da ist eine Unfallstelle noch nicht abgesichert auf der linken Spur. Und die A8 Richtung Stuttgart zwischen Pforzheim West und Pforzheim Ost haben wir 5 Kilometer Stau. Die Nicole aus Eschelbronn hat was für uns.
11: Ich wollte einen Blitzer melden in Neckarbischofsheim in der 30er-Zone Höhe der Tankstelle.
10: Danke dir, meine Liebe. Gute Fahrt noch. Und falls ihr auch was gesehen habt, ihr wisst Bescheid. Die Community gerne vorwarnen. 08000 34 35 36 Grad eine Sprachnachricht schicken. Gute Fahrt euch und einen wunderschönen Freitagvormittag. Christina Klee hier. Hi.
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0: Klingt nach einem richtig coolen Urlaubstag, oder? Shakira, Alejandro Sanz, La Tortura hier bei Radio Regenbogen bei der Arbeit. Wir sind wieder hier bei uns in der Heimat, zu Hause, komplettes Zuhause. Nur eben ganz, ganz mini. Stellt euch das mal vor. Das ist ein Tiny House. Und die sind immer mehr im Trend bei uns in der Region.
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0: Ich weiß nicht, ob das was für mich wäre tatsächlich. Aber unter uns leben Leute, die sich ganz bewusst fürs kleine Haus entschieden haben. Regio-Story-Reporter Sascha Baumann, der trifft sie. Und die haben krass unterschiedliche Lebensziele.
2: Elke Zimmermann lebt auf einem Campingplatz hier in der Region, minimalistisch bis auf die Knochen, und sagt selbst, ich habe immer noch zu viel.
3: Ich war, glaube ich, schon immer minimalistisch mein ganzes Leben lang und habe jetzt, nachdem ich den Platz auch nicht mehr brauche für Familie, Kinder und so, beschlossen, ich knüpfe an meinem Jugendtraum an und gönne mir kleines Wohnen.
2: Elke steht in der Küche, zwei Schritte nach links, dann ist sie im Wohnzimmer. Kein Luxus, kein Insta-Selfie-Konzept.
3: Ich heize mit einem Pelletofen, ich habe nicht mal eine Klimaanlage. Ich koche mit Gas, ich habe 25 Quadratmeter. Ich muss mich um diesen ganzen Luxus auch nicht mehr kümmern.
2: Caro Werner sieht das anders. Sie betreibt mit ihrem Mann den Podcast Tiny On und lebt mit Kind und Hund im Tiny House. Mitten im Wohngebiet, links und rechts ganz normale Häuser.
4: Also wir definieren tatsächlich keinen engsten Raum, sondern es ist einfach der Raum, den wir brauchen. Das sind 42 Quadratmeter. Wir haben 3 Meter Breite und 7,70 Meter Länge. Und wir haben aber noch einen Anbauwürfel, wo unser Hund auch lebt.
2: Wer sich für ein kleines Haus interessiert, ist bei Caro genau richtig. Denn der Weg zum eigenen Tiny- oder Modulhaus ist längst nicht so einfach, wie er klingt. Das größte Problem ist der Stell- oder Bauplatz. Aber es tut sich was. In Heidelberg steht ein neues Tiny-House-Projekt kurz vor der Fertigstellung.
0: Krass, oder? Das muss man auch wirklich wollen und leben. Und dieser Trend geht tatsächlich auch noch weiter. Es gibt sogar ein Tiny House, das ihr zum Beispiel für die Pflege der eigenen Eltern in den Garten stellen könntet. Das ist schon so konzipiert, dass da alles passt. Also Rollstuhl geeignet, niedriges Waschbecken und solche Sachen. Ja. Tiny House, immer mehr neue Möglichkeiten zu wohnen. Unser Regio-Story des Tages.
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0: bisschen Herzklopfen zu Richard Marx, right here waiting. Radio Regenbogen bei der Arbeit nach den Nachrichten um 11. Die beste Musik mit Ellie Goulding. And we're gonna let it burn, burn, burn, burn. 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Kriegen wir noch ein bisschen mehr Energie zugefächelt von Ellie Goulding und Burn. Hier bei Radio Regenbogen. In wenigen Momenten.
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17: Warum werfen wir das Handtuch, wenn wir aufgeben? Diese Redewendung stammt aus dem Boxsport. Wenn ein Boxer kurz vor dem Knockout steht und der Kampf nicht mehr gewonnen werden kann, muss er und sein Trainerteam nicht bis zum bitteren Ende warten, sondern der Trainer kann als schnelles und eindeutiges Zeichen der Aufgabe das Handtuch in den Ring schmeißen. Dieses Werfen des Handtuches hat sich als Zeichen des Aufgebens im Sport durchgesetzt und wird heute noch als Sprichwort in fast allen Lebensbereichen verwendet.
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0: So, ich sehe da ganz hinten die letzten Wolkenreste, die ziehen gerade Richtung Frankreich ab. Bei uns wird es blitzblank blau heute den ganzen Tag im Schwarzwald. Da kann es jetzt noch ein bisschen vereinzelt tröpfeln, der Rest hat aber auch schon Sommer. Wir gehen munter weiter nach oben mit den Höchstwerten heute bis zu 28 Grad am Abend. Dann zum Beispiel in Colmar fürs Wochenende schon mal kurz vorgewarnt. Samstag bis 30 Grad, Sonntag nochmal ein Ticken wärmer. Aber jetzt ist erstmal der Freitag dran. 3. Juli.
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18: Das sind die Themen um 11 Uhr. Breite Kritik an Reform der Krankschreibungen. Und die gute Nachricht aus dem Breisgau. Neuer Kunstrasen für den FC Freiburg St. Georgen. Ich bin Jonas Klemmer. Schönen guten Tag. Die geplanten strengeren Regeln für Krankschreibungen sorgen für Ärger und Verwirrung. Die DAK Gesundheit warnt vor überfüllten Hausarztpraxen, wenn die telefonische Krankschreibung wegfällt. Außerdem sollen Beschäftigte künftig schon ab dem ersten Krankheitstag eine Arbeitsunfähigkeitsbescheinigung beim Arbeitgeber vorlegen müssen. Uli Reitinger hat sich das für uns nochmal genauer angeschaut.
19: Die Pläne sind auch nicht wirklich ausgegoren, denn Kanzler Merz sagt, Erkrankte müssen nicht am ersten Tag in die Arztpraxis, sie müssen nur vom ersten Tag an eine Arbeitsunfähigkeitsbescheinigung haben. Aber wie soll das gehen, wenn die telefonische Krankschreibung nicht mehr erlaubt ist? Diese halbfertigen Pläne haben die größten Diskussionen ausgelöst. Dabei hat die Koalition noch viel mehr beschlossen. Die Entlastung einer Durchschnittsfamilie um 600 Euro pro Jahr zum Beispiel oder die Erhöhung der sogenannten Reichensteuer auf 47% für alle, die mindestens 280.000 Euro pro Jahr verdienen.
18: Der Aufsichtsrat und die Gesellschaftsversammlung des DFBs beraten zur Stunde über Bundestrainer Julian Nagelsmann. Laut deutscher Presseagentur geht es bei der Videoschalte auch um die Zukunft von Sportdirektor Rudi Völler und Geschäftsführer Andreas Rettig. Sky und die Bild hatten zuvor berichtet, dass Nagelsmann bald seinen Rücktritt erklären wird. Zu dieser Entscheidung sei er gestern bei einer Krisensitzung in der DFB-Zentrale in Frankfurt gekommen. Es soll für ihn auch eine 7 Millionen Euro Abfindung geben. Nagelsmann war mit der DFB-Auswahl am Montag im 16. Finale der WM im Elfmeterschießen an Paraguay gescheitert. Nach dem Erdbeben in Venezuela will die Regierung dort einen ersten Fonds von 200 Millionen Dollar für den Wiederaufbau einrichten. Die Gelder dafür werde der Internationale Währungsfonds freigeben. Das hat die geschäftsführende Präsidentin Rodriguez mitgeteilt. Für internationale Geldspenden gebe es außerdem ein Konto bei der Lateinamerikanischen Entwicklungsbank. Laut Rodriguez waren bei dem Beben am 24. Juni Stand jetzt 189 Gebäude komplett zerstört und mindestens 855 weitere beschädigt worden. Mindestens 2.295 Menschen kamen bislang ums Leben, mehr als 11.000 wurden verletzt, tausende Menschen werden noch vermisst. Am Regierungspräsidium Karlsruhe wechselt die Amtsspitze. Innenminister Manuel Hagel überreicht dem neuen Regierungspräsidenten Alexander Föhr die Ernennungsurkunde. Dessen Amtsvorgängerin Silvia Felder hatte Hagel überraschend in den einstweiligen Ruhestand versetzt. Felder gehört wie Föhr der CDU an. Und die gute Nachricht jetzt aus dem Breisgau. Der FC Freiburg St. Georgen feiert heute Abend einen wichtigen Meilenstein in der Vereinsentwicklung. Denn auf der Sportanlage wird der zweite Kunstrasenplatz von Oberbürgermeister Martin Horn eröffnet. Mit dem weiteren Platz werden zusätzliche Trainingskapazitäten für zahlreiche Teams geschaffen, so der Club. Dazu profitieren die Schulen und Kitas, mit denen es Kooperationen gibt.
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0: Gleich 4 Minuten nach 11 haben wir es schon. Meine Güte, wie die Zeit vergeht. Wir schauen auf die A5 Karlsruhe Richtung Heidelberg. Zwischen Ettlingen und Karlsruhe Süd. Hier ist ein defekter LKW auf der seitlichen Spur liegen geblieben. Die rechte Spur und die Standspur sind gerade noch gesperrt. Auf der B33 Villinger Straße Offenburg Richtung Donau-Eschingen. Zwischen Peterzell und Abzweig nach Villingen. Hier in beiden Richtungen bitte aufpassen. Da ist eine Person auf der Straße unterwegs. Zu den Staus A5 Karlsruhe Richtung Basel. Zwischen Appenweier und Lahr 4 Kilometer Stau. Auf der A8 Stuttgart Richtung Karlsruhe zwischen Pforzheim Süd und Pforzheim Nord 4 Kilometer Stau. Da ist immer noch eine Unfallstelle, wird gerade auf der linken Spur abgesichert. Und die Gegenrichtung A8 Karlsruhe Stuttgart zwischen Pforzheim West und Pforzheim Ost 5 Kilometer Stau. Wir haben noch jemanden im Verkehrsteam. Hallo.
4: Ja, guten Morgen. Ich wollte einen Blitzer melden von Rheinau-Freistädt Richtung Aachen. Kurz nach dem Sportplatz in Rheinau-Freistädt auf der rechten Seite.
0: Danke dir, mein lieber Matthias. Gute Fahrt noch. Und falls ihr auch was gesehen habt, gerade auch so wie er, eine Sprachnachricht reinschicken. 08000 34 35 36. Kommt mir gut an.
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0: So, ich sehe alle sind da am Start. Hallo? Jawohl, Leonie und ich schwingen euch jetzt in Richtung Mittag. Bald geschafft, ihr Lieben.
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0: Also jetzt mal ehrlich, bei diesem Groove sitzt bei mir keiner mehr ruhig am Schreibtisch, Kopf nickt, Fuß wippt und innerlich tanzt hier gerade fast, glaube ich, jeder sein bestes Büro-Video, auch wenn es von außen nur nach komisches Kopfnicken beim Telefonieren aussieht. Earth, Wind and Fire, let's groove in Richtung Wochenende. Bis dahin haben wir auch noch ein bisschen Zeit, auch um über die Hochzeit von Taylor Swift vielleicht zu spekulieren. Oder auch seine Meinung zum Rücktritt von Julian Nagelsmann als Bundestrainer loszuwerden. WhatsApp-Sprachnachricht von Alex aus Rheinau-Freistädt hier bei Radio Regenbogen.
1: Ich finde es schade, dass Jürgen Nagelsmann aufhören muss. Ich denke, es ist ein junger Trainer, mit dem man hätte eine neue Ära weiterführen können. Und ich finde es auch nicht gut, dass Jürgen Klopp sich über Magenta TV schon vor dem Ausscheiden der deutschen Mannschaft sich selbst ins Spiel gebracht hat. Das zeugt nicht von Anstand. Meines Erachtens wäre es richtig gewesen, mit Jürgen Nagelsmann weiterzumachen.
0: Starke Meinung, lieber Alex. Dagegen 85% bei uns in der Insta-Story auf Radio Regenbogen, die sagen, nee, nach dieser Leistung gut, dass er geht. Was sagst du dazu, Hedi aus Hasmersheim?
2: Ich fand, Nagelsmann war ein guter Trainer. Ich verstehe nicht, dass die Leute immer denen die Schuld geben, wenn unsere verlieren. Das war bis jetzt jedes Mal so. Ich finde einfach, unsere haben keinen Nationalstolz mehr und die strengen sich nicht an. Wenn ich das sehe, wie die Elfenbeinküste spielt, da denen gönne ich, dass sie gewinnen.
0: Also auch eher das ganze Team in die Verantwortung nehmen. So habe ich das jetzt verstanden, lieber Hedi. Was sagt ihr? Gerne auch eine Sprachnachricht reinschicken. 08.034.35.36. Von mir gibt's jetzt erstmal ganz viel Liebe mit Clock Clock Adore bei Radio Regenbogen.

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11: Mit Stefan Keller. Tausende protestieren gegen den Sparkurs bei Mercedes-Benz. Laut Gewerkschaft beteiligen sich rund 20.000 Beschäftigte. Mercedes spricht von 10.000. Protestiert wird unter

0: 25 Quadratmetern. Für manche klingt das nach Verzicht. Für andere ist es die beste Entscheidung ihres Lebens. In unserer Region ziehen immer mehr Menschen bewusst in ein kleines Haus. Aber es geht nicht immer um den Traum vom kleinen Haus. Die Firma Schwarzwald Tiny aus Bad Wildbad im Landkreis Calw hat zusammen mit Bosch Healthcare ein barrierefreies Tiny House entwickelt. Das Haus hat einen stufenlosen Zugang und ein barrierefreies Bad mit Haltegriffen. Ziel ist ein selbstbestimmtes Wohnen für Menschen mit eingeschränkter Mobilität.
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2: Ein paar Sekündchen noch, dann ist es genau 11:30. Wir schauen auf die A5 Karlsruhe Richtung Heidelberg zwischen Ettlingen und Karlsruhe Süd. Hier haben wir ein liegen gebliebenes Auto, da bitte aufpassen. Und ein LKW auf der Standspur, die rechte Spur sind gerade, oder die rechte Spur und die Standspur sind gerade noch gesperrt. Dann haben wir zwischen der A81, A8 und A81 eine ungesicherte Unfallstelle. Und wir schauen jetzt auf die Staus auf der A8 von Stuttgart Richtung Karlsruhe zwischen Heimsheim und Pforzheim Ost. 6 Kilometer Stau. Da liegt ein großer Stein auf der rechten Spur. Und die A8 von Karlsruhe Richtung Stuttgart zwischen Pforzheim West und Pforzheim Ost. 5 Kilometer Stau. Liebe Grüße gehen raus an Robin. Danke für deine WhatsApp. Du hast den Blitzer in Lörrach in der Freiburger Straße gesehen. Danke auch an Nicole in Neckarbischofsheim in der Weibstadter Straße hast du einen Blitzer gesehen. Habt ihr noch was, dann gerne auch eine Sprachnachricht schicken. 08000 34 35 36. Die Community somit vorwarnen. Danke euch. Gute Fahrt und einen wunderschönen Freitagmittag. Christina Klich hier. Hi.
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Olivia Rodrigo, Drop Dead. 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

0: Der hängt sich auch so ein bisschen fest, oder? Dieser neue Olivia Rodrigo-Song hier bei Radio Regenbogen, Drop Dead. Und damit sind wir schon beim Thema Taylor Swift. Die beiden, soweit ich weiß, Gossip, Leute, sind nicht wirklich beste Freunde. Und ich glaube, dass Olivia Rodrigo nicht auf ihrer Hochzeit sein wird jetzt heute oder wann auch immer. Die mutmaßliche Hochzeit von Taylor Swift und Travis Kelce. Weil ich aber jetzt zu denen gehöre, die eher weniger damit anzufangen haben, habe ich mir Unterstützung von unserer Taylor Swift-Expertin Amelie Feibel aus unserer Radio Regenbogen Musikredaktion geholt. Amelie, kann man sagen, du bist ein Swiftie?
1: Auf jeden Fall.
0: Okay. Warum nur mutmaßliche Hochzeit? Warum nur mutmaßlich heiraten die beiden jetzt heute oder nicht?
1: Ja, das ist halt die große Frage. Also alle Anzeichen sprechen dafür, dass die zwei sich heute im Madison Square Garden das Ja-Wort geben. Aber offiziell bestätigt wurde es noch nicht.
0: Ist das jetzt nicht die fensterlose Sporthalle mitten in New York?
1: Ja, das klingt nicht nach der Traumlocation der meisten. Allerdings sollen die zwei da drin eine riesige Märchenwelt aufbauen lassen, inklusive Bäume und einem Schloss.
0: Okay. Wenn wir uns da jetzt mal weiter drauf einlassen, was passiert denn da heute?
1: Naja, es werden auf jeden Fall einige Stars anwesend sein. Also Sabrina Carpenter, Ed Sheeran, Stevie Nicks, Selena Gomez, das sind ja nur ein paar. Die Gäste müssen wohl alle ihre Handys abgeben und natürlich werden die Straßen rund um die Arena auch gesperrt werden.
0: Das klingt echt spektakulär, ne? Als würde so ein Königspaar heiraten irgendwie.
1: Absolut, absolut. Aber ich muss sagen, es würde auch zu Taylor passen. Ich meine, immerhin hat sie jetzt endlich die Love Story, über die sie schon all die Jahre in ihren Songs schreibt.
0: Passend dazu haben wir jetzt ihren Song Love Story für euch hier bei Radio Regenbogen. Danke, Amelie.
1: Gerne, gerne.

Da wird selbst der steifste und schüchterste Kollege dann wieder ein bisschen lockerer, oder? Bei Danza Kuduro Lucenzo. Aber hört ihr das auch immer, was ich da so höre? Achtung, es kommt gleich. Am Sack von wem? Warte, nochmal. Am Sack von wem? Von Udo? Also, bin ich vielleicht doch die Einzige, die das hört. Wir weiter zu Olivia Dean und Man I Need hier bei Radio Regenbogen.

0: Und das glauben wir ihm auch, Ronan Keating, hier bei Radio Regenbogen bei der Arbeit. In wenigen Minuten nach den Nachrichten um 12 die beste Musik mit cool neuen Beats von Kygo und Khalid, Save My Love. Bleiben wir schön wach, oder? Radio Regenbogen hier.
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0: Ach, das ist doch perfektes Timing für alle, die die Mittagspause draußen verbringen können. Über uns ist inzwischen fast überall knackig, blau, höchstens im Klar. Ein paar kleine Schönwetterwölkchen, die zeigen sich noch schüchtern. Villingen, Schwenningen haben wir schon 24 Grad. Das ist erst der Anfang. Wer heute Nachmittag draußen ist, sollte an Sonnencreme auf jeden Fall denken. Bis zu 28, teilweise lokal 29 Grad drin. Und weil es so schön ist, Samstag und Sonntag bleibt es bei uns auch hochsommerlich warm, teils über 30 Grad. Jetzt aber erstmal der 3. Juli, Freitag. Hallo.
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23: Die Themen um 12 Uhr. Bundestrainer Nagelsmann will offenbar zurücktreten. Und die gute Nachricht aus Ladenburg. Hier steht der Plan für die millionenschwere Sanierung des Freibads. Mit Noah Theiss, hallo. Bundestrainer Julian Nagelsmann hat sich offenbar entschieden und will bald seinen Rücktritt erklären. Das berichten mehrere Medien. Gestern fand eine Krisensitzung in der DFB-Zentrale statt, bei der ihm zum Rücktritt geraten worden sein soll. Uli Reitinger.
1: Der DFB will ein und denselben Fehler nicht zum dritten Mal machen. Löw durfte nach der verkorksten WM in Russland vorerst bleiben, genauso Flick nach der Blamage in Katar. Diesmal nicht. Und das dürfte den DFB viele Millionen Euro kosten. Denn Nagelsmann hat noch 2 Jahre Vertrag und sein Nachfolger wird ja auch nicht ehrenamtlich arbeiten. Seinen Wunschkandidaten Jürgen Klopp müsste der DFB aus seinem Red Bull-Vertrag rauskaufen. Also das war mal eine richtig teure WM-Pleite der Nationalmannschaft.
23: Der Straßenverkehr in Deutschland hängt nach wie vor fast vollständig an fossilen Energien. Nach Angaben des Statistischen Bundesamts machten Diesel und Benzin 2024 mehr als 97% des Energieverbrauchs im Straßenverkehr aus. Strom kam trotz wachsender E-Mobilität erst auf rund 1%, genau wie Gas. Damit stieg der Stromverbrauch im Straßenverkehr allerdings schon deutlich. Nach Schüssen an einer Tankstelle in Altensteig im Kreis Calw hat die Polizei 2 Verdächtige festgenommen. Bei der Auseinandersetzung gestern Abend wurden 2 Menschen schwer verletzt. Die 21- und 24-jährigen Verdächtigen flüchteten anschließend und wurden in Kalmbach gefasst. Nach Angaben der Ermittler kannten sie und ihre Opfer sich. Mehr ist aber noch nicht bekannt, deswegen werden jetzt auch Zeugen gesucht. Und die gute Nachricht aus dem Rhein-Neckar-Kreis. Es gibt einen Termin für die Sanierung des Freibads in Ladenburg. Ab dem 3. August sollen die Bagger rollen. 3 Tage vorher schließt das Bad. Laut Stadt ist unter anderem geplant, die Technik auf den neuesten Stand zu bringen und umweltfreundlicher zu machen. Dafür sollen über 9 Millionen Euro in die Hand genommen werden. Zur Saison 2028 soll das Bad dann fertig sein.
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0: Gleich 12:02. Schönen Mittag auch auf die A81, A8. Und zwar Stuttgart Richtung Heilbronn ist das. Zwischen der Überleitung Leonberg Ost und Dreieck Leonberg. Hier haben wir eine Unfallstelle, die noch ungesichert. Da bitte auch äußerst vorsichtig sein. Auf der A8 Stuttgart Richtung Karlsruhe haben wir zwischen Heimsheim und Pforzheim aus 6 Kilometer Stau. Da liegt ein großer Stein auf der rechten Spur. Es wird geblitzt in Mannheim in der Fressgasse. Danke an Marion für deine WhatsApp. Auch in Zell in Wiesenthal in der Schönauer Straße wird geblitzt und in Heidelberg in der Speyerer Straße. Falls ihr noch was gesehen habt, gerne die Community auch vorwarnen. Schickt mir eine Sprachnachricht, geht am schnellsten. 08000 34 35 36. Eine gute Fahrt euch, danke.
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0: Ja, die Woche hat quasi schon den Blinker gesetzt. Wir sind fast am Ziel in dieser Woche. Gemeinsam jetzt ein kurzer Durchatmer zu Kaigo und Khalid.
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0: Mitte der 90er, da war ich auch voll mit am Start zu Ace of Base. Das Sign hier bei Radio Regenbogen bei der Arbeit. Ist auch ein cooler Sommerhit. Ja, heißes Thema haben wir heute echt. Puh. Eure Meinung zum Rücktritt vom Bundestrainer Nagelsmann. Was sagt ihr dazu? Rothild aus Pforzheim hat sich dazu per WhatsApp 08000 34 35 36 gemeldet.
1: Ich denke, dass er einen guten Job gemacht hat. Er hat vielleicht einige die andere Entscheidung nicht gut getroffen. Aber das ist menschlich und das sollte jeder besser machen. Wir brauchen keine Schwätzer in diesem Land, sondern wir brauchen Macher. Und es ist ein Macher.
0: Okay, Slobodan aus Heiligkreuz-Steinach. Was denkst du über den Rücktritt von Nagelsmann? Und wie soll es eigentlich weitergehen? Was ist so deine Meinung?
2: Nach Löw und Flick, jetzt Nagelsmann, der dritte exzellente Trainer, der bei der WM scheitert. Was sind die Ursachen? Ich glaube, es liegt eher an der Mannschaft und fehlende Qualität als an einem Trainer. Na klar, man kann Einzelentscheidungen auf dem Nagelsmann kritisch betrachten im Nachhinein. Aber ich finde, er hätte weitere Unterstützung verdient. Und Art und Weise, wie Klopp bei der Magenta sich da positioniert hatte, finde ich nicht anständig. Und was ist, wenn Klopp auch scheitert? Wer soll dann Bundestrainer werden? Lothar Matthäus oder Didi Hamann?
0: Vielleicht habt ihr da die Antwort dazu. Eure Meinung gerne auch. Fix per Sprachnachricht 08000 34 35 36.
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6: Mit Stefan Keller. Tausende Beschäftigte von Mercedes-Benz protestieren heute in ganz Deutschland gegen den Sparkurs des Konzernvorstands. Sonderzahlungen werden verschoben, längere Arbeitszeiten ohne Lohnausgleich angekündigt. Vor den Werkstoren in Stuttgart und der Türkheim geht die Angst um Vorstellenstreichungen. Zwei Menschen sind bei einem Streit an einer Tankstelle in Altensteig im Landkreis Calw angeschossen und schwer verletzt worden. Zwei Verdächtige wurden laut Behörden in der vergangenen Nacht in Bad Wildbad festgenommen. In Waldshut-Tiengen in Südbaden wird ein Schwimmer im Rhein vermisst. Ein zweiter konnte gerettet werden. Und Fans, aufgepasst, das neue Trikot von Bundesligist SC Freiburg ist.
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6: Tiny House, kleiner Raum für große Lösungen. Viele träumen davon, doch wer in Waldbronn ein Tiny House will, steht auf der Warteliste. Alle 15 Plätze der einzigen offiziellen Siedlung in Baden-Württemberg sind seit Jahren vergeben. Flächen und Bauplätze für kleine Häuser sind laut dem Verein Tiny Houses für Karlsruhe schwer zu bekommen. Vorstand Randolf Liem.
7: Woher kommt denn der individuelle Gedanke nach einem Tiny House? Das ist nicht unbedingt Freiheit und Mobilität. Kann durchaus auch sein, dass man so seine eigene 4 Wände haben will und eine Gemeinschaft sucht. Wir stellen fest, dass etwas, was typischerweise sehr gut funktioniert für Tiny Häuser ist, wenn mehrere Tiny Häuser gemeinsam irgendwo stehen und sie eigentlich so eine Funktion haben wie ein Dorf.
6: In Heidelberg wächst gerade so eine Tiny House-Siedlung mit 36 Wohneinheiten am Habichweg. Die ersten 2-Zimmer-Wohnungen mit rund 26 Quadratmetern sollen für etwa 1160 Euro warm vermietet werden.
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8: 12.32 Uhr haben wir es auf der A5 Karlsruhe Richtung Heidelberg. Zwischen Ettlingen und Karlsruhe Süd. Defekter LKW auf der Standspur. Die rechte und die Standspur sind gerade noch gesperrt. Auf der A81 A8, also das ist Stuttgart Richtung Heilbronn, zwischen der Überleitung Leonberg Ost und Dreieck Leonberg. Da haben wir noch eine Unfallstelle, wird gerade abgesichert. Jetzt zu den Staus. Die A8 Stuttgart Karlsruhe zwischen Heimsheim und Pforzheim Ost. Eine Unfallaufnahme haben wir hier. 6 Kilometer Stau deshalb. Und auf der A8 Karlsruhe Richtung Stuttgart zwischen Pforzheim West und Pforzheim Ost haben wir 5 Kilometer Stau. Es wird geblitzt in Ludwigshafen am Kaiserwörthdamm, auch in Pforzheim in der Wurmberger Straße und überall, wo ihr auch was gesehen habt, gerade eine Sprachnachricht reinschicken. 08000 34 35 36. Ich wünsche euch eine gute Fahrt und einen tollen Freitagmittag. Christina Klich hier, hi.
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0: Den nötigen Push in Richtung Nachmittag mit Sia, Gimme Love hier bei Radio Regenbogen bei der Arbeit. Mal Hand aufs Herz, alle da draußen in der Community. Wer hat bei der Arbeit nicht schon mal das totale Chaos angerichtet? Ihr habt's erkannt, die kleinen gelben Minions sind zurück in einem neuen Kinofilm. Minions in Monster. Unser Filmexperte Christoph Bayer hat ihn gesehen. Was erwartet uns?
1: Tja, also die gelben Kerlchen, die beamen uns zurück ins Hollywood der 1920er Jahre. Das heißt, staubige Filmsets, luxuriöse Villen und die goldene Ära des Stummfilms.
2: In Hollywood haben die neuen Leinwandstars das Gesicht der Filmindustrie für alle Zeiten verändert.
1: Ja, genau, die Minions sind hier nämlich Megastars, weil sie halt im Stummfilm kein Wort sprechen müssen, ne, das ist gut. Aber als plötzlich der Tonfilm erfunden wird, da fliegen sie dann hochkant raus, weil natürlich niemand ihr Kauderwelsch versteht. Um sich zu retten, wollen dann drei von ihnen einen eigenen Monsterfilm drehen, nutzen dann ein altes Zauberbuch, beschwören ein ulkiges, kleines, grünes Tentakelmonster namens Gumi und entfesseln dann auch noch versehentlich gigantische Urzeitmonster, die ganz Hollywood zerlegen.
0: Lohnt sich das Ticket?
1: Ja, also es ist eine wilde, farbenfrohe Liebeserklärung ans Kino. Viele Kids werden vielleicht mit den Anspielungen an Filmklassikern nichts anfangen können, aber der Retro-Look, der macht Spaß. Und auch der herrlich gestresste Regisseur, gesprochen von Christoph Waltz, und das Monster Gumi, da ist Bill Kaulitz die Stimme.
0: Ach,
1: ja, das macht er richtig gut, auch wenn man ihn eigentlich gar nicht erkennt.
0: Okay, so à la ba ba ba ba ba na na ba ba ba ba na na na. Oh, na, danke Christoph. Schnappt euch Popcorn, ab in die kühle Sessel. Minions und Monster ab jetzt frisch im Kino. Perfekt für die ganze Familie. Ba, ba, ba,
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1: Jetzt wird's richtig sommerlich. Ein paar kleine Wölkchen bauen sich zum Spaß mal ein bisschen auf. Ganz harmlos ist das, keine Sorge. Bis zu 28 Grad kriegen wir heute ab. Und wir schauen schon mal auf morgen, denn fürs Wochenende gilt Samstag bis 30 Grad, Sonntag sogar noch mal ein Grad mehr. Der Hochsommer zieht also wieder zu uns in die Region. Freitag, 3. Juli.
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2: Die Themen um 13 Uhr. Bundestrainer Nagelsmann ist zurückgetreten. Und die gute Nachricht aus dem Breisgau. Hier gibt's das neue Heimtrikot des SC Freiburg. Mit Noah Theiss, hallo. Julian Nagelsmann ist nicht länger Trainer der Fußballnationalmannschaft. Seit gestern haben sich die Anzeichen für seinen Rücktritt verdichtet. Heute Mittag hat der DFB dann bestätigt, Nagelsmann hört auf. Thomas Thonfeld mit den Details.
3: Die Entscheidung sei ihm nicht leicht gefallen, erklärte Nagelsmann, aber die Nationalmannschaft habe nach so einer herben Enttäuschung die Chance auf einen unbelasteten Neuanfang verdient. Den soll jetzt Jürgen Klopp gestalten. Er sei grundsätzlich bereit dazu, erklärte der DFB. Die Verbandsspitze kündigte Gespräche mit dem früheren Erfolgstrainer von Borussia Dortmund und dem FC Liverpool an. Die dürften sehr bald stattfinden. Klopp ist ja zurzeit noch als TV-Experte bei der WM im Einsatz und steht ja grundsätzlich noch bei Red Bull als Head of Global Soccer unter Vertrag.
2: Die Linke will das geplante neue Heizgesetz stoppen. Die Partei hat erklärt, dass man vor dem Bundesverfassungsgericht eine Klage eingereicht habe. Damit wolle man verhindern, dass das Gesetz im Eilverfahren durchgepeitscht werde, ohne dass die Auswirkungen auf das Klima bekannt seien. Auch viele Umweltverbände warnen vor Rückschritten beim Klimaschutz durch das Heizgesetz. Es könnte nächste Woche im Bundestag beschlossen werden. Tausende Beschäftigte von Mercedes-Benz protestieren heute in ganz Deutschland gegen den Sparkurs, den der Vorstand angekündigt hat. Vor den Werkstoren in Stuttgart-Untertürkheim demonstrieren die Beschäftigten auch gegen den Abbau der 35-Stunden-Woche. Der Betriebsratsvorsitzende in Untertürkheim, Michael Herbele, hat uns gesagt:
4: Wie soll Mehrarbeit eine Lösung sein? Wir haben ja keine Vollauslastung. Wir haben eine Situation, dass wir Schichten streichen, dass wir von einem Dreischichtsystem in eine Zweischicht und in Sindelfingen zum Beispiel in Einschicht runterfahren. Da ist die 40-Stunden-Woche keine Arbeitszeitdebatte, sondern eine Personalabbaudebatte. Da geht es also nicht darum, dass wir einfach mehr arbeiten für weniger Geld, sondern es geht darum, dass am Schluss Beschäftigung wegfällt.
2: Der Mercedes-Vorstand will in den kommenden Wochen über eine Verlängerung der Arbeitszeit ohne Lohnausgleich sprechen. Und die gute Nachricht aus dem Breisgau. Fans des SC Freiburg können ab sofort das neue offizielle Heimtrikot des Sportclubs kaufen. Entweder online oder in den Fanshops. Es ist wie immer traditionell in Rot-Weiß gehalten und hat einen klassischen Streifenlook. Das neue Auswärtstrikot lässt allerdings noch auf sich warten.
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1: 1:03 haben wir es. Auf der A8 von Stuttgart Richtung Karlsruhe. 6 Kilometer Stau zwischen Heimsheim und Pforzheim Ost. Da läuft gerade noch eine Unfallaufnahme. In der Gegenrichtung auf der A8 von Karlsruhe Richtung Stuttgart. Da staut sich zwischen Pforzheim West und Pforzheim Ost auf 5 Kilometer. Steffen meldet den Blitzer in Hockenheim direkt beim Friedhof. Und auch in Denzlingen in der Förstädter Straße wird geblitzt. Habt ihr noch was gesehen? Ihr wisst Bescheid. Einfach eine Sprachnachricht schicken. 08000 34 35 36. Kommt gut an.
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1: Jetzt nochmal eine Schippe drauflegen, dann ist der Freitag auch bald Geschichte. Haltet durch, ich bin auch bei euch mit ganz viel Musik und Power von Bibi Rexha.
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Minuten Kopfurlaub. Mehr wollte dieser Song eigentlich auch nie sein. Escape. Der Pina Colada-Song von Rupert Holmes hier bei Radio Regenbogen bei der Arbeit. Cat's Eye, die sind da schon eher ellenbogengesellschaftmäßig unterwegs. In Gabriella. Die Kollegin ist nicht so beliebt bei den Mädels.

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0: Karlsruhe und die Region gelten als eines der Zentren der Tiny-House-Bewegung in Baden-Württemberg. Die einzige offiziell ausgewiesene Siedlung im Land steht in Waldbronn. Alle 15 Plätze sind seit Jahren belegt. Es gibt eine Warteliste. Das Problem ist fast überall dasselbe. Die Nachfrage ist groß, die Plätze sind rar. Der Vorstand vom Verein Tiny Houses für Karlsruhe, Randolf Liem.
1: Das ist, was wir auch immer wieder dann feststellen müssen und auch unseren Mitgliedern oder Interessenten sagen müssen. Niemals erst einen Hersteller ausgucken und was bestellen und dann sich umgucken nach einem Stellplatz, sondern andersrum.
0: Eigentlich müsste es besser laufen, denn Baden-Württemberg ermöglicht solche Projekte durch eine Sonderregelung im Baurecht ausdrücklich.
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3: 13 Uhr gleich 32 auf der A5 von Basel Richtung Karlsruhe zwischen Riegel und Herbolzheim. Defektes Auto, das blockiert die rechte Spur. Auf der A8 von Stuttgart Richtung Karlsruhe gibt es an der Ausfahrt Pforzheim-West einen defekten LKW. Und jetzt zu den Staus. Die A8 von Stuttgart Richtung Karlsruhe, da staute sich zwischen Heimsheim und Pforzheim-Ost auf 6 Kilometer. Und die A8 von Karlsruhe Richtung Stuttgart, da gibt es zwischen Pforzheim-West und Pforzheim-Ost 5 Kilometer Stau. Geblitzt wird auch in Freiburg in der Talstraße und auch in Ludwigsburg in der Hindenburgstraße. Falls ihr noch was gesehen habt, gerne eine Sprachnachricht schicken. 08000 34 35 36. Ich wünsche euch eine gute Fahrt und einen tollen Freitagmittag. Christina Klee hier. Hi.
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0: War schon immer ein Charmeur, oder? Ed Sheeran Shivers hier bei Radio Regenbogen bei der Arbeit.
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0: Alles, was heute wichtig ist in Deutschland und der Welt, hört ihr gleich bei uns in den Nachrichten. Nach den aktuellen Aussichten für eure Region.
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18: Ist ein sonniger Nachmittag mit 27 Grad in der Spitze. Auch am Wochenende strahlt euch die Sonne kräftig an bei um die 30 Grad.
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18: Die Themen um 14 Uhr. Die Hochstraße Süd in Ludwigshafen ist wieder frei. Und die gute Nachricht aus dem Breisgau. Eine Tanzgruppe aus Merzhausen ist Weltmeister im Hip-Hop. Mit Noah Theiss, hallo. Jahrelang war sie gesperrt, jetzt ist die Hochstraße Süd in Ludwigshafen wieder frei. Für zehntausende Autofahrer bedeutet das weniger Verkehr und weniger Staus auf dem Weg zur Arbeit. Jedenfalls so lange, bis die Hochstraße Nord gesperrt wird. Zur Eröffnungsfeier heute Mittag haben Bundesverkehrsminister Patrick Schnieder und sein Bruder, der rheinland-pfälzische Ministerpräsident Gordon Schnieder. Der spricht von einem Meilenstein.
19: 40.000, 50.000 Fahrzeuge, die im Normalfall hier drüber fahren. Das heißt, wir brauchen diese Verkehrsachse. Und jetzt wieder im modernen Bau für die nächsten Jahrzehnte sichergestellt. Das ist ein großartiges Zeichen, dass man das auch in diesem Zeitplan geschafft hat. Und damit ist auch für ganz Rheinland-Pfalz ein wichtiges Infrastrukturprojekt.
18: Gekostet hat der Bau knapp 150 Millionen Euro. Julian Nagelsmann ist kein Bundestrainer mehr. Der DFB hat am Mittag bestätigt, dass er zurücktritt. Sein Nachfolger könnte Trainerlegende Jürgen Klopp werden. Christian Semmert.
1: Zuvor hatte es in der DFB-Zentrale stundenlange Krisensitzungen gegeben. Doch Nagelsmann ist nicht der Einzige, der gehen muss. Auch Sportgeschäftsführer Rettich verlässt den DFB zum Jahresende, auch wenn er selbst sagt, er gehe aus persönlichen Gründen. Nun soll Klopp der große Hoffnungsträger sein. Der DFB bestätigte schon Verhandlungen mit ihm. Klopp selbst sagte auch, er sei grundsätzlich bereit, das Amt zu übernehmen. Das gibt vielen Fans Hoffnung. Immerhin hat Klopp Mainz, Dortmund und Liverpool zum Erfolg geführt. Und vielleicht klappt das ja auch mit Deutschland.
18: Bei einer Fahrscheinkontrolle in Korntal-Münchingen im Kreis Ludwigsburg soll ein Mann einen Bahnmitarbeiter angegriffen haben. Laut Polizei soll der 29-Jährige gestern ohne Ticket mit einer S-Bahn gefahren sein. Nach dem Aussteigen soll er den 60-jährigen Kontrolleur dann am Bahnsteig mehrmals ins Gesicht geschlagen haben. Der konnte den Angreifer daraufhin zu Boden bringen. Jetzt ermittelt die Polizei. Und die gute Nachricht aus dem Breisgau. Die Boso Dance Crew aus Merzhausen bei Freiburg hat den Weltmeistertitel im Hip-Hop gewonnen. Der Wettbewerb fand in Slowenien statt. Die 15 Jugendlichen der Gruppe tanzen erst seit Ende letzten Jahres in ihrer aktuellen Formation. Im März hatten sie schon die deutsche Hip-Hop-Meisterschaft gewonnen.
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5: Plant ein bisschen mehr Zeit ein auf der A8 Stuttgart-Karlsruhe zwischen Heimsheim und Pforzheim-Ost 6 Kilometer Stau und in der Gegenrichtung zwischen Pforzheim-West und Pforzheim-Ost 5 Kilometer Stau. Geblitzt werdet ihr auf der B462 Bayersbronn-Röth in der Ortsdurchfahrt und in Rastatt am Leopoldplatz. Wenn ihr noch was habt, schickt uns gerne eine Sprachnachricht an die 08000 34 35 36.
2: 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Schönen Nachmittag.
5: Ich bin der Wünsch. Hello, wir freuen uns mit euch aufs Wochenende mit der Frau, die heute besonders happy ist, weil sie nämlich heiratet. Hier ist Taylor Swift mit ihrer aktuellen The Fate of Ophelia.
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0: El Professor und Bella Ciao, ein Radio Regenbogen Sommerhit. Und kaum läuft Bella, kommt auch Bella schon rein.
1: Oha.
0: Oh, das war jetzt Geschleime. Ja, schön sonnig ist es heute bei über 25 Grad. Wochenende wird auch geil. Das ist natürlich perfekt, um was zu machen und wo es sich lohnt hinzugehen. Deswegen habe ich jetzt hier Kollegin Clara Frech aus der Radio Regenbogen Redaktion im Studio. Es ist nämlich einiges los am Wochenende, ne?
1: Ja, gönnt euch einfach eine Reise ins Mittelalter in Bretten. Da geht's heute schon los beim Peter- und Paul-Fest. Über 4000 Verkleidete stolzieren darum wie vor Hunderten von Jahren. Ihr könnt dort Lagerleben erleben, Gaukler, Ritterprogramm. Das ist sensationell. Aber wenn euch das ein bisschen zu crazy ist und ihr einfach nur eine Runde das Wetter genießen wollt, da sind wir in der Region auch gut aufgestellt.
0: Auf jeden Fall. Feierabend auf Münsterplatz in Freiburg zum Beispiel. Schmeckt beim Freiburger Weinfest. Offen ist da heute und morgen sogar bis 1 Uhr in der Nacht.
1: Ja, und nass werden könnt ihr, by the way, auch bei Kunst und Kultur. Beim Gondelfest am Silbersee in Bobenheim-Roxheim. Da könnt ihr Boot fahren zu Live-Musik und lecker Weinchen.
0: Ja, wir wünschen euch jedenfalls viel Spaß bei allem, was ihr macht.
1: Gönnt euch.
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20: Mit Stefan Keller. Ein Fahrgast hat einen Bahnmitarbeiter in Korntal, München, im Kreis Ludwigsburg angegriffen. Der 29-Jährige hatte laut Polizei keinen Fahrschein und sollte die S-Bahn verlassen. Daraufhin schlug er dem Kontrolleur mehrfach ins Gesicht. Ola raus, riefen heute tausende Mercedes-Mitarbeiter vor den Werkstoren in Stuttgart. Konzernchef Ola Källenius fährt einen Sparkurs. Er hatte längere Arbeitszeiten ohne Lohnausgleich angekündigt. Schulklassen in Baden-Württemberg sind im vergangenen Schuljahr etwas größer geworden. Laut Regierung sind auf den Gymnasien im Schnitt gut 25 Schüler in jeder Klasse. Und in Heidelberg-Neuenheim hat ein Fahrer seinen Luxuswagen gegen eine Hauswand gesetzt, ohne dass jemand verletzt wurde.
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0: Sich bewusst für ein Tiny House. Das kleine Haus auf wenigen Quadratmetern steht für Selbstbestimmung statt Verzicht. Baden-Württemberg ermöglicht solche Projekte durch eine Sonderregelung im Baurecht ausdrücklich. Waldbronn im Landkreis Karlsruhe gilt bislang als einzige größere offizielle Tiny House-Siedlung im Land. Das größte Problem ist für viele der Platz. Elke Zimmermann hat ihren Traum auf einem Campingplatz im Raum Karlsruhe verwirklicht.
1: Ich war, glaube ich, schon immer minimalistisch, mein ganzes Leben lang, und habe vor 2,5 Jahren zusammen mit einem Schreiner ein Tiny House gebaut und bin eigentlich ganz zufrieden. Also ich habe kein Baugenehmigungsverfahren durchlaufen.
0: Wie die Situation bei uns ist und was so ein Leben auf wenigen Quadratmetern bedeutet, das hört ihr in unserer Regio-Story des Tages in wenigen Minuten.
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3: Bisschen länger braucht ihr auf der A8 Stuttgart-Karlsruhe zwischen Heimsheim und Pforzheim-Ost 6 Kilometer Stau. Und auch in der Gegenrichtung Zwickt zwischen Pforzheim-West und Pforzheim-Ost 5 Kilometer Stau. Geblitzt werdet ihr in Leimen am Beintweg und in Heilbronn in der Neckar-Gartacher Straße. Wenn ihr noch was habt, schickt uns gerne eine Sprachnachricht an die 08000 34 35 36.
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0: Einen schönen Start in Richtung Wochenende euch.
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0: Ja, kleiner Raum, große Ideen. Unser Regio-Story-Reporter Sascha Baumann aus dem Radio Regenbogen-Studio Karlsruhe schaut sich heute an, was Tiny Houses eigentlich so alles drauf haben. Tiny Houses, das sind diese Mini-Häuser mit allem, was man zum Leben braucht. Kompakt, clever und maximal 45 Quadratmeter groß. Also kurz gesagt, ein richtiges Zuhause, nur eben in klein. Und Sascha, die Nachfrage hier bei uns in der Region ist schon riesig, ne?
2: Ja, das Interesse wächst schneller als Plätze nachkommen. In Waldbronn gibt's nach wie vor die einzige offizielle Tiny-House-Siedlung im Land, seit Jahren komplett belegt. Aber es tut sich was. In Heidelberg steht ein neues Projekt kurz vor der Fertigstellung. In Mühlacker im Enzkreis laufen gerade Planungen, aber ganz ehrlich, mit klassischen Tiny-Häusern auf dem Trailer. Dem Peter-Lustig-Häuschen hat das oft kaum noch was zu tun. Modulares Wohnen, ziemlich viel Komfort. Das ist gerade der Trend.
0: Mhm. Wer wohnt denn gerne in so einem Tiny House? Wen hast du schon getroffen?
2: Ja, zwei Frauen, die freiwillig auf kleinstem Raum leben und beide sagen, das reicht völlig. Elke zum Beispiel, sie lebt auf einem Campingplatz.
3: Ich war, glaube ich, schon immer minimalistisch mein ganzes Leben lang und habe jetzt beschlossen, ich knüpfe an meinem Jugendtraum an und gönne mir kleines Wohnen. Ich bin sehr viel Dinge losgeworden und ich habe immer noch zu viel.
2: Und dann ist da noch Caro, Influencerin, lebt mit Mann, Kind und Hund mitten zwischen ganz normalen Reihen.
4: Also wir definieren tatsächlich keinen engsten Raum, sondern es ist einfach der Raum, den wir brauchen. Also unser Bedürfnis war, naturnah und für alle Bedürfnisse gerecht zu werden.
2: Beide leben im Tiny House, beide glücklich, aber aus völlig unterschiedlichen Gründen.
0: Also Tiny Houses gehen gerade bei uns richtig steil in der Region. Unsere Regio-Story des Tages.
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Einen niceen Freitagnachmittag euch. Baden-Württemberg und die Pfalz freuen sich aufs Wochenende mit geilem Sommerwetter. Wir stimmen euch schon mal drauf ein mit einer Extraladung Radio Regenbogen Sommerhits jede Stunde. Hier ist einer von Diana King mit Good Vibes ohne Ende für euch drin. Das ist Shy Guy.

0: Happy Friday euch mit Radio Regenbogen und mit der besten Musik gleich für euch am Start. Die aktuelle von Miles Smith und Niall Horan. Ey, und die Canvas geht gerade überall durch die Decke. Drive safe. Das und noch viel mehr gleich für euch.
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1: Gibt viel Sonnenschein heute den ganzen Tag für euch und auch am Wochenende liefert der Sommer ab. Wird richtig schön bei um die 30 Grad.
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2: Die Themen um 15 Uhr. Die Hochstraße Süd in Ludwigshafen ist eröffnet worden. Und die gute Nachricht aus dem Breisgau. Für den Münstermarkt in Freiburg ist eine Nachfolge gefunden worden. Mit Noah Theiss, hallo. Nach jahrelanger Sperrung ist die Hochstraße Süd in Ludwigshafen heute wieder eröffnet worden. Sie ist eine der wichtigsten Verkehrsverbindungen zwischen der Pfalz und Nordbaden. Normalerweise fahren pro Tag zehntausende Autos über die Hochstraße Süd. Bei der Eröffnungsfeier heute Mittag war auch Bundesverkehrsminister Patrick Schnieder dabei. Er sagte uns:
3: Hier gehen eine Menge Fahrzeuge jeden Tag über diese Brücke. Die müssen sich ja anders verteilen, wenn diese Verbindung nicht zur Verfügung steht. Insofern ist das ein großer Tag für die Stadt und für die Region. Das führt zu einer Entlastung und es führt zu schnelleren Verbindungen. Und das hat natürlich auch etwas mit der Wirtschaftskraft hier zu tun, mit wichtigen Einrichtungen, wie zum Beispiel den Hafen in Mannheim. Da kann man die Bedeutung kaum überschätzen.
2: Tausende Beschäftigte von Mercedes-Benz protestieren heute in ganz Deutschland gegen den Sparkurs des Konzernvorstands. Sonderzahlungen werden verschoben, außerdem sind längere Arbeitszeiten ohne Lohnausgleich geplant. Bei den Beschäftigten in Stuttgart-Untertürkheim geht außerdem die Angst vor Stellenstreichungen um.
4: Das Problem ist halt, vieles ist im Ausland schon, wir sind schon am Limit. Und noch weiter sparen, wo willst du sparen wie ein Mensch, gell? Irgendwann einmal frage ich mich, was machen wir hier noch, gell?
5: Ich bin ja selber betroffen. Mein Geschäft fällt Mitte 27 weg, geht ins Ausland.
6: Es wird ziemlich viel gestrichen mit Sicherheit. Aber die Vorstände müssen da auch mitziehen. Sonst funktioniert es leider nicht.
2: Julian Nagelsmann ist nicht länger Fußball-Bundestrainer. Nach dem Debakel bei der WM haben er und der DFB sich darauf geeinigt, getrennte Wege zu gehen. Das hat der DFB am Mittag bestätigt. Als Kandidat für Nagelsmanns Nachfolge wird Trainerlegende Jürgen Klopp gehandelt. Der DFB hat Gespräche mit ihm bestätigt. Klopp selbst sagte schon, dass er sich vorstellen könne, den Trainerposten zu übernehmen. Und die gute Nachricht aus dem Breisgau. Auf dem Münstermarkt in Freiburg gibt's auch in Zukunft jeden Tag Biogemüse. Nachdem zwei langjährige Stände geschlossen haben, ist jetzt ein Nachfolger gefunden worden. Damit kann laut der Marktverwaltung an allen 6 Markttagen regionales Biogemüse angeboten werden.
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1: Plant mehr Zeit ein auf der A8 nach Karlsruhe zwischen Heimsheim und Pforzheim Ost 6 Kilometer Stau und in der Gegenrichtung nach Stuttgart zwischen Pforzheim West und Pforzheim Ost 5 Kilometer Stau. Geblitzt werdet ihr in Ludwigshafen am Kaiserwörthdamm und in Wiesloch in der Hauptstraße. Wenn ihr unterwegs noch was gesehen habt, meldet euch gerne rein mit einer Sprachnachricht an die 08000 34 35 36. Ich bin der Münch. Hello.
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1: Ja, und das wird bestimmt geil. Radio Regenbogen begrüßt Teddy Swims kommenden Dienstag in Stuttgart. Für alle, die hingehen und alle anderen, hier ist er schon mal mit seinem aktuellen Banger Mr. Know-It-All.
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0: Einen schönen Start in Richtung Wochenende euch mit Radio Regenbogen. Ist viel los bei uns in der Region. Also gefühlt wird an jeder Ecke, in jedem Hinterhof, auf sämtlichen Marktplätzen gefeiert. Und in diesem Sommer kommen auch jede Menge Stars, um mit euch einen drauf zu machen. Und wir laden euch ein.
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0: finde, der raus,
1: Karlsruhe. Und ich finde auch, dass man als ganzes Team verloren hat und dass nicht immer nur der Trainer an allem schuld sein soll und auch nicht nur der Kopf hinhalten soll. Grüße an alle.
2: Danke für deine Meinung. Ja, darüber spricht die Region heute. Julian Nagelsmann tritt zurück. Hier ist Radio Regenbogen am Freitagnachmittag. Der Bundestrainer geht. Überfällig oder ist das Ganze nicht in Ordnung? Brigitte aus Bietigheim, was sagst denn du?
3: Also der hätte nie Bundestrainer werden dürfen. Der war in Hoffenheim schon nichts. Dann ist er noch arrogant geworden, wo er zu den Bayern gegangen ist. Und jetzt ist er noch viel arroganter. Also für den ist doch viel wichtiger, wie es wie sein Aussehen ist und nicht wie die Mannschaft spielt. Also ich bin froh, dass er weg ist.
2: Okay, also das ist eine klare Ansage. Was meint denn ihr? Vor allem, wer soll denn Nachfolger werden oder Nachfolgerin? Meldet euch gerne zum Nagelsmann aus mit einer WhatsApp. Gerne auch als Sprachnachricht an die 08000 34 35 36. 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
13: Mit Stefan Keller. Ein Tagesvater hat der dutzendfach ihm anvertraute Kinder sexuell missbraucht. Heute wurde er vom Landgericht Stuttgart zu 9,5 Jahren Gefängnis verurteilt mit Sicherungsverwahrung. Der Mann aus dem Rems-Murr-Kreis war Betreiber einer Kindertagesstätte. Ein Fahrgast hat einen Bahnmitarbeiter in Korntal, Münchingen im Kreis Ludwigsburg angegriffen. Er hatte laut Polizei keinen Fahrschein und sollte die S-Bahn verlassen. Schulklassen in Baden-Württemberg sind im vergangenen Schuljahr etwas größer geworden. Laut Landesregierung sind auf den Gymnasien im Schnitt gut 500 Städte. Ein Fahrgast hat einen Bahnmitarbeiter in Korntal, Münchingen im Kreis Ludwigsburg angegriffen. Er hatte laut Polizei keinen Fahrschein und sollte die S-Bahn verlassen. Schulklassen in Baden-Württemberg sind im vergangenen Schuljahr

0: 15 Plätze sind seit Jahren belegt, es gibt eine Warteliste. Das Problem ist fast überall dasselbe, die Nachfrage ist groß, die Plätze sind rar. Der Vorstand vom Verein Tiny Houses für Karlsruhe, Randolf Liemann.
1: Das ist, was wir auch immer wieder dann feststellen müssen und auch unseren Mitgliedern oder Interessenten sagen müssen. Niemals erst einen Hersteller ausgucken und was bestellen und dann sich umgucken nach einem Stellplatz, sondern andersrum.
0: Eigentlich müsste es besser laufen, denn Baden-Württemberg ermöglicht solche Projekte durch eine Sonderregelung im Baurecht.
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3: Auf der A6 Mannheim-Heilbronn zwickt zwischen Sinsheim-Süd und Sinsheim-Steinsfurt 2 Kilometer Stau hier. Ein bisschen länger braucht ihr auch auf der A8 Stuttgart-Karlsruhe zwischen Heimsheim und Pforzheim-Ost 6 Kilometer Stau und in der Gegenrichtung zwischen Pforzheim-West und Pforzheim-Ost 5 Kilometer Stau. Geblitzt werdet ihr in Wiesloch in der Hauptstraße und in Ludwigshafen am Kaiserwörthdamm. Wenn ihr noch was habt, meldet euch gerne mit einer Sprachnachricht an die 08000 34 35 36.
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0: Yes, heute ist es also soweit. Die ganze Welt schaut auf eine ganz besondere Hochzeit. Superstar Taylor Swift und Travis Kelce sagen ja. Jetzt im Sommer ist heiraten ja auch sehr angesagt. Vielleicht macht das ja auch oder kennt jemanden. Amelie Feibel aus der Radio Regenbogen Musikredaktion ist gerade zu mir ins Studio gestürmt mit Neuigkeiten von den beiden. Amelie, was kannst denn du als Swiftie, also als Superfan verraten?
1: Naja, aber hallo, also du hast gesagt, sie heiraten und genau darum geht's. Bisher waren es nur Gerüchte, jetzt soll es bestätigt sein. Taylor und Travis heiraten heute. Das hat zumindest ein New Yorker Polizeibeamter der Bild-Zeitung geleakt.
0: Okay, und du als Superfan, als Swiftie, hast doch bestimmt noch ein bisschen Insiderwissen. Was geht da heute alles so ab?
1: Ja, also von uns Swifties selber ist gar nicht wirklich was geplant. Total untypisch. Ja. Aber von niemand Geringerem als dem Weißen Haus. Die haben nämlich auf ihrer Insta-Seite einen Beitrag hochgeladen, in dem Donald Trump in der Mitte von Taylors Eras-Tour-Poster zu sehen ist.
0: Okay, und apropos Poster. Ich habe gesehen, dass in New Yorks U-Bahn-Station Poster mit der Rechnung 13 plus 87 ist gleich 100 hängen. Hat das auch was damit zu tun?
1: Sehr aufmerksam von
0: ja,
1: dir.
0: Ja, hallo.
1: Die 13 ist Taylors Glückszahl und 87 Travis Trikotnummer. Also ja, es hat definitiv was damit zu tun. Sie wollen wahrscheinlich auch sagen, dass die zwei sich einfach perfekt ergänzen.
0: Ja, ergeben zusammen 100%. Also Taylor Swift und Travis Kelce heiraten heute. Wir feiern natürlich ein bisschen mit und zwar mit Taylors neuem Smasher. Hier ist sie mit I Knew It, I Knew You bei Radio Regenbogen.

0: Einen Happy Start in Richtung Feierabend und in Richtung Wochenende euch mit Radio Regenbogen und mit der besten Musik. Gleich haben wir einen Big Banger von Naughty Boy und Sam Smith für euch. Ist und bleibt einfach eine Mega-Nummer. La la la. Das und noch viel mehr gleich für euch bei Radio Regenbogen.
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1: Ist ein sunny Nachmittag und auch morgen und am Sonntag liefert die Sonne ab. Und ihr könnt euch so auf die um die 30 Grad freuen.
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1: Die Themen um 16 Uhr. Die Ukraine soll weitere Milliardenhilfen der NATO-Staaten bekommen. Und die gute Nachricht aus dem Breisgau. Das neue Heimtrikot des SC Freiburg ist da. Mit Noah Theiss, hallo. Die Ukraine soll weitere Militärhilfen in Milliardenhöhe bekommen. Nach Informationen der Nachrichtenagentur dpa haben sich die NATO-Staaten darauf geeinigt. Christian Semmet mit den Details.
2: Konkret sollen über 2 Jahre 70 Milliarden Euro pro Jahr in militärische Ausrüstung und in die Ausbildung von Soldaten fließen. Ein erstes Hilfspaket in Höhe von 60 Milliarden Euro war bereits beschlossen. Zusammen mit den nun angekündigten 80 weiteren Milliarden sollen insgesamt also 140 Milliarden an Militärhilfen nach Kiew fließen. Weil US-Präsident Trump die Ukraine-Hilfen erstmal gestoppt hat, wird Deutschland wohl den Löwenanteil der Kosten übernehmen.
1: 7 Jahre war sie gesperrt. Heute ist die Hochstraße Süd in Ludwigshafen wieder eröffnet worden. Sie wird auch dringend gebraucht. Ab August wird nämlich die Hochstraße Nord abgerissen. Sie muss für die neue Helmut-Kohl-Allee weichen. Die Bauarbeiten in Ludwigshafen sollen bis 2032 dauern. Kostenpunkt über 600 Millionen Euro, sagt das Bundesverkehrsministerium. Bei einer Fahrscheinkontrolle in Korntal-Münchingen im Kreis Ludwigsburg soll ein Mann einen Bahnmitarbeiter angegriffen haben. Laut Polizei soll der 29-Jährige gestern ohne Ticket mit einer S-Bahn gefahren sein. Nach dem Aussteigen soll er den 60-jährigen Kontrolleur dann am Bahnsteig mehrmals ins Gesicht geschlagen haben. Der Kontrolleur konnte den Angreifer zu Boden bringen. Jetzt ermittelt die Polizei. Und die gute Nachricht aus dem Breisgau. Fans des SC Freiburg können ab sofort das neue offizielle Heimtrikot des Sportclubs kaufen. Entweder online oder in den Fanshops. Es ist wie immer traditionell in weiß-rot gehalten und hat einen klassischen Streifenlook. Das neue Auswärtstrikot, das lässt allerdings noch auf sich warten.
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1: Länger braucht ihr auf der A6 Mannheim-Heilbronn. Zwischen Sinsheim-Süd und Sinsheim-Steinsfurt 2 Kilometer Stau. A8 Stuttgart-Karlsruhe. Zwischen Heimsheim und Pforzheim-Ost 6 Kilometer Stau. Und in der Gegenrichtung zwischen Pforzheim-West und Pforzheim-Ost 5 Kilometer Stau. Geblitzt werdet ihr in Baden-Baden in der Moltke-Straße und in Ludwigshafen am Kaiserwörth-Damm. Wenn ihr noch was habt, schickt uns gerne eine Sprachnachricht an die 08000 34 35 36. Ich bin der Münch. Hello.
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1: Wir supporten euch natürlich kräftig beim Abarbeiten der To-Do-Liste auf dem Weg in Richtung Feierabend mit bester Motivationsmucke. Hier ist was Aktuelles von Topic und Nico Santos. Buddy.
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0: Weinfest in Freiburg, das legendäre Peter- und Paul-Fest in Bretten oder Open-Air-Kino am City-Airport Mannheim. Der Flugplatz feiert 100-jähriges Jubiläum, unter anderem morgen Abend mit Top Gun Maverick. Da geht es ja um Flugzeuge, passt also perfekt die Location zum Film. Tickets gibt's ab 10 Euro, 20.30 Uhr geht's los am Flugplatz Mannheim. Also viele coole Events auf jeden Fall für euch am Wochenende. Radio Regenbogen-Wetterexperte Jörg Kachelmann, und wie wird's Wetter dazu?
1: Der Samstag ist der Sonnentag, der Montag wird dann wieder der Sonnentag und dann die Tage darauf auch. Der kleine Krisentag, der Sonntag mit etwas feuchterer Luft und im Laufe des Tages mehr Wolken und vor allem am Nachmittag und Abend örtliche Schauer und einzelne Gewitter.
0: Okay, und die Temperaturen, auf was müssen wir uns einstellen?
1: Temperaturen haben diesen kleinen Knick am Sonntag. Samstag ist bis an die 30, Montag ist schon wieder 30 und drüber. Dienstag, Mittwoch, Donnerstag mal vorübergehend knapp unter 30, bevor es dann in der zweiten Wochenhälfte, kommende Woche, wieder deutlich heißer wird.
0: Alles klar. Jetzt freuen wir uns aber erstmal aufs Wochenende, und da ist der morgige Samstag der schönere Tag.

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15: Ach was, ach was.
16: Der Ort in Deutschland, der bei den Facebook-Nutzern im Jahr 2014 am beliebtesten war, war der Europapark in Rust.
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17: Mit Stefan Keller. Das Landgericht Stuttgart hat einen ehemaligen Tagesvater aus dem Rems-Murr-Kreis zu 9,5 Jahren Haft verurteilt mit Sicherungsverwahrung. Laut Richter missbrauchte der 53-Jährige über Jahre mehrere ihm anvertraute Kinder sexuell. Zwei Menschen sind bei einem Streit an einer Tankstelle in Altensteig im Landkreis Calw angeschossen und schwer verletzt worden. Zwei Verdächtige wurden laut Behörden in der vergangenen Nacht in Bad Wildbad festgenommen. In Waldshut-Tiengen in Südbaden wird ein Schwimmer im Rhein vermisst. Eins weiter konnte gerettet werden. Und in Sulz am Neckar haben sich zwei Radfahrer bei einem Sturz verletzt. Ein Biber habe sie zu Fall gebracht.
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17: Tiny House, kleiner Raum für große Lösungen. Viele träumen davon, doch wer in Waldbronn ein Tiny House will, steht auf der Warteliste. Alle 15 Plätze der einzigen offiziellen Siedlung in Baden-Württemberg sind seit Jahren vergeben. Flächen und Bauplätze für kleine Häuser sind laut dem Verein Tiny Houses für Karlsruhe schwer zu bekommen. Vorstand Randolf Liem.
18: Woher kommt denn der individuelle Gedanke nach einem Tiny House? Das ist nicht unbedingt Freiheit und Mobilität. Kann durchaus auch sein, dass man so seine eigene vier Wände haben will und eine Gemeinschaft sucht. Wir stellen fest, dass etwas, was typischerweise sehr gut funktioniert für Tiny Häuser ist, wenn mehrere Tiny Häuser gemeinsam irgendwo stehen und sie eigentlich so eine Funktion haben wie ein Dorf.
17: In Heidelberg wächst gerade so eine Tiny-House-Siedlung mit 36 Wohneinheiten am Habichweg. Die ersten zwei Zimmerwohnungen mit rund 26 Quadratmetern sollen für etwa 1160 Euro warm vermietet werden.
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19: Plante mehr Zeit ein auf der A6 Mannheim-Heilbronn zwischen Sinsheim Süd und Sinsheim-Steinsfurt 2 Kilometer Stau. A8 Stuttgart-Karlsruhe zwischen Heimsheim und Pforzheim-Ost 6 Kilometer Stau und in der Gegenrichtung zwischen Pforzheim-West und Pforzheim-Ost 5 Kilometer Stau. Geblitzt werdet ihr in Freiburg in der Alemannenstraße und in Ludwigshafen am Kaiserwörthdamm. Wenn ihr unterwegs noch was gesehen habt, meldet euch gerne mit einer Sprachnachricht an die 08.034.35.36.
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19: Straße und in Ludwigshafen am Kaiserwörthdamm. Wenn ihr unterwegs noch was gesehen habt, meldet euch gerne mit einer Sprachnachricht an die 08000 34 35 36.
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Olivia Rodrigo. 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

0: Also ich bin mir beim Jürgen Klopp mir nicht ganz so sicher. Der ist mir zu dominant. Ich würde eher den Pep Guardiola würde ich bevorzugen. Der hat auch Erfahrung mit vielen deutschen Spielern, ist ein sehr guter Trainer, ist verfügbar und hat so das richtige Händchen. Also der wäre mir lieber der Pep Guardiola.
1: Also der Rainer aus Werbach hat sich für Nachfolger entschieden. Julian Nagelsmann tritt als Bundestrainer zurück. Das Thema heute bei uns in der Region. Viele haben Jürgen Klopp als Nachfolger ins Spiel gebracht. Radio Regenbogensportreporterin Rebecca Allgeier, was spricht denn für und was gegen Klopp?
2: Na, dagegen spricht vielleicht so ein bisschen der Druck, der mit so einem Trainer entsteht. Denn kommt Jürgen Klopp, ist das natürlich ein Thema in der ganzen Fußballwelt. Und da müssen wir uns die Frage stellen, haben wir denn auch die Spieler, um in die Weltspitze zurückzukehren? Aber klar, es spricht natürlich viel mehr für Klopp. Vor allem sein Führungsstil und sein Umgang mit den Kickern. Er kann anzünden, motivieren, ist so ein richtiger Menschenfänger. Und das Wichtigste, Klopp hat den Rückhalt der Nation. Abgesehen davon ist er natürlich ein herausragender Trainer.
1: Und wie geht's jetzt erstmal weiter?
2: Die DFB-Spitze hat bekannt gegeben, bereits mit Jürgen Klopp im Austausch zu stehen. Sprich, auch Klopp hat Lust auf den Job. Aber ich vermute, dass sie sich noch Zeit lassen bis zur Verkündung. Denn Klopp ist ja noch als Experte bei der WM im Einsatz. Außerdem ist Kloppo bei Red Bull unter Vertrag. Und das könnten jetzt richtig harte Verhandlungen werden. Denn Red Bull will wohl eine Ablöse vom DFB. Und die zu zahlen, das wäre ein absolutes Novum für den Verband.
1: Also Nagelsmann weg. Viele sagen, dass Jürgen Klopp Bundestrainer werden sollte. Klar, der kommt ja von Red Bull, also der verleiht der Mannschaft Flügel.
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7: Ach was, ach was.
8: Der Philosoph Immanuel Kant finanzierte sein Studium mit der Teilnahme an Billardturnieren.

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2: Gibt viel Sonnenschein heute für euch. Super warm ist es auch. Und das Wochenende wird auch nice bei um die 30 Grad.
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3: Die Themen um 17 Uhr. Wirtschaftsforscher kritisieren die Reformpläne der Regierung. Und die gute Nachricht aus dem Breisgau. Eine Tanzgruppe aus Merzhausen ist Weltmeister im Hip-Hop. Mit Noah Theiss, hallo. Wirtschaftsforscher halten die Reformpläne der Bundesregierung für nicht ausreichend. Ihrer Ansicht nach muss noch mehr getan werden, zum Beispiel bei Investitionen und Steuern. Thomas Pleskin mit den Details.
4: Nach Einschätzung mehrerer Wirtschaftsinstitute wird das Paket die jahrelange Wachstumsschwäche Deutschlands allein nicht beenden. Genannt werden unter anderem zu hohe Energiekosten, Fachkräftemangel und zu viel Bürokratie. Die Experten von IFO, DIW und ZEW fordern deshalb weitere Reformen, etwa mehr Investitionen, eine umfassendere Steuerreform und eine Begrenzung der Staatsausgaben. Entscheidend sei außerdem, das Vertrauen von Unternehmen und Verbrauchern in den Wirtschaftsstandort Deutschland zu stärken.
3: Die Ukraine soll weitere Militärhilfen im Wert von 80 Milliarden Euro bekommen. Darauf haben sich die 32 NATO-Staaten jetzt geeinigt, hat die Nachrichtenagentur dpa erfahren. Rechnet man ein schon beschlossenes Hilfspaket von 60 Milliarden mit ein, fließen bis Ende 2027 insgesamt rund 140 Milliarden Euro an die Ukraine. Davon wird Deutschland wohl den größten Teil übernehmen, weil die USA ihre Unterstützung für die Ukraine fast komplett eingestellt haben. Tausende Beschäftigte von Mercedes-Benz protestieren heute in ganz Deutschland gegen den Sparkurs, den der Vorstand angekündigt hat. Vor den Werkstoren in Stuttgart-Untertürkheim demonstrieren die Beschäftigten auch gegen den Abbau der 35-Stunden-Woche. Der Betriebsratsvorsitzende in Untertürkheim, Michael Herbele, hat uns gesagt:
5: Wie soll Mehrarbeit eine Lösung sein? Wir haben ja keine Vollauslastung. Wir haben eine Situation, dass wir Schichten streichen, dass wir von einem Dreischichtsystem in ein Zweischicht und in Sindelfingen zum Beispiel in Einschicht runterfahren. Da ist die 40-Stunden-Woche keine Arbeitszeitdebatte, sondern eine Personalabbaudebatte. Da geht es also nicht darum, dass wir einfach mehr arbeiten für weniger Geld, sondern es geht darum, dass am Schluss Beschäftigung wegfällt.
3: Der Mercedes-Vorstand will in den kommenden Wochen über eine Verlängerung der Arbeitszeit ohne Lohnausgleich sprechen. Und die gute Nachricht aus dem Breisgau. Die Boso Dance Crew aus Merzhausen bei Freiburg hat den Weltmeistertitel im Hip-Hop gewonnen. Der Wettbewerb fand in Slowenien statt. Die 15 Jugendlichen der Gruppe tanzen erst seit Ende letzten Jahres in ihrer aktuellen Formation. Im März hatten sie schon die deutsche Hip-Hop-Meisterschaft gewonnen.
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7: In einer Großstadt in Deutschland zu leben wird immer teurer. In den vergangenen 10 Jahren sind die Mieten in den 40 größten Städten im Schnitt um 51% gestiegen. Das zeigt eine Erhebung des DGBs auf Basis von Daten des Marktforschungsinstituts Empirica. In Berlin stiegen die Angebotsmieten von knapp 9 Euro pro Quadratmeter Anfang 2016 auf 15,80 Euro Anfang 2026, ein Plus von fast 77%. Prozentual am stärksten stiegen die Mieten innerhalb der letzten 10 Jahre in Rostock mit 83%. Und noch der Blick auf den DAX, der stand zuletzt bei 25.753 Punkten. Tanja Wagner für Radio Regenbogen.
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2: Plant mehr Zeit ein auf der A6 Mannheim-Heilbronn zwischen Sinsheim Süd und Sinsheim-Steinsfurt. 2 Kilometer Stau. A8 Stuttgart-Karlsruhe zwischen Heimsheim und Pforzheim Ost. 6 Kilometer Stau. Und in der Gegenrichtung zwischen Pforzheim West und Pforzheim Ost. 5 Kilometer Stau. Geblitzt werdet ihr in Bad Schönborn in der Heidelberger Straße und in Baden-Baden in der Moltke Straße. Wenn ihr noch was habt, schickt uns gerne eine Sprachnachricht an die 08000 34 35 36. Ich bin der Münch. Hello.
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2: Ja, raus aus dem Arbeitsrein in den Wochenendmodus. Harry Styles gibt euch die perfekte Geschwindigkeit vor für einen sehr lässigen Übergang. Hier ist seine aktuelle American Girls.
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13: Mit Stefan Keller. Ola raus, riefen heute tausende Mercedes-Mitarbeiter vor den Werkstoren in Stuttgart. Konzernchef Ola Källenius fährt einen Sparkurs. Er hatte längere Arbeitszeiten ohne Lohnausgleich angekündigt. Die Stadt Heidelberg hat ihren Energieverbrauch in den vergangenen 33 Jahren um rund 2/3 gesenkt. Nach eigenen Angaben waren es zuletzt nur noch etwas mehr als 41 Millionen Kilowattstunden. Der Giffizsee in Offenburg ist ab sofort für den Badebetrieb gesperrt wegen der Wasserqualität. Auch das Strandbad bleibt geschlossen. Und in Sulz am Neckar haben sich zwei Radfahrer bei einem Sturz verletzt. Ein Biber habe sie zu Fall gebracht.
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13: Karlsruhe und die Region gelten schon länger als eine Art Zentrum der Tiny-House-Bewegung in Baden-Württemberg. Hier tut sich einfach mehr als anderswo im Land. Und trotzdem bleibt der Platz für die kleinen Häuser knapp. Die Nachfrage wächst schneller nach, als neue Flächen entstehen. In Heidelberg läuft das gerade deutlich runter. Hier entsteht gerade ein Park mit Tiny-Wohnformen. Philipp Keller vom Tiny Wohnpark Heidelberg.
14: Die Fundamente sind alle gesetzt, die Leitungen gelegt. Jetzt werden die ersten Module bereits angeliefert. Festes Datum kann ich noch nicht sagen. Wir sind sehr fortgeschritten in der Bauphase. Fest steht dieses Jahr noch.
13: Wie das Wohnen dort aussieht, was es kostet und wie die Mischung aus Privatsphäre und Gemeinschaft funktioniert, das hört ihr gleich in unserer Regio-Story des Tages.
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15: Bis länger braucht ihr auf der A6 Mannheim-Heilbronn zwischen Sinsheim Süd und Sinsheim-Steinsfurt 2 Kilometer Stau. A8 Stuttgart-Karlsruhe zwischen Heimsheim und Pforzheim Ost 6 Kilometer Stau und in der Gegenrichtung zwischen Pforzheim West und Pforzheim Ost 5 Kilometer Stau. Geblitzt werdet ihr in Freiburg in der Alemannstraße und in Baden-Baden in der Moltke-Straße. Wenn ihr noch was habt, einfach eine Sprachnachricht reinschicken an die 08000 34 35 36.
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0: Das Radio Regenbogen Verkehrsupdate fährt vorsichtig auf der A6 Heilbronn-Mannheim. Zwischen Wiesloch-Raunberg und dem Kreuz Waldorf gibt's eine ungesicherte Unfallstelle.
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0: Mini-Häuschen, die sogenannten Tiny Houses, sind voll im Trend. Schlafen, wohnen, kochen, alles kompakt auf maximal 45 Quadratmetern. Ich find's wirklich sehr nice, gerade für Singles. Radio Regenbogen, Regio-Story-Reporter Sascha Baumann. Wie sieht's denn mit diesen Mini-Häuschen bei uns aus?
2: Also das ist die Lage. In Waldbronn steht eine der ersten Tiny-House-Siedlungen im Land. In Mühlacker sollte die größte Siedlung Deutschlands entstehen. Und das Problem ist überall dasselbe. Plätze sind rar, die Nachfrage groß. Ganz anders in Heidelberg. Hier steht der Tiny-Wohnpark kurz vor der Fertigstellung. Und dafür habe ich mich mit Philipp Keller getroffen. Herr Keller, hier im Habichweg tut sich ja schon einiges. Wie ist der aktuelle Stand?
3: Momentan sind wir in der Bauphase schon fortgeschritten, also die Fundamente sind alle gesetzt, die Leitungen gelegt. Jetzt werden die ersten Module bereits angeliefert.
2: 36 Wohneinheiten habt ihr geplant. Was genau bietet ihr da an?
3: Das Konzept ist ein gemischtes Wohnen, also sowohl junge Leute, Studenten, als auch Familien mit Kind bis hin zu Senioren.
2: Bei euch geht es ja nicht nur um kompaktes Wohnen, sondern um eine Mischung aus Privatsphäre und Gemeinschaft. Was muss ich mir darunter vorstellen?
3: Es gibt einen Waschraum, es gibt einen Gemeinschaftsgarten und dann gibt es noch einen Gemeinschaftsbereich, in dem man sich zusammenfinden kann, grillen kann und auch noch eine Dachterrasse, die gemeinschaftlich genutzt werden kann.
2: Das Ganze gibt es übrigens zur Miete. Die Zwei-Zimmer-Wohnung, 26 Quadratmeter, kostet 1.160 Euro.
0: Wäre so ein Tiny House was für euch? Stimmt gerne mit ab auf unserer Insta-Seite.
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0: Yeah, das ist so ein Track. Fenster runter, laut aufdrehen und in den Sommerabend cruisen. Der Radio Regenbogen Sommerhit von Inika Mose. Here comes the Hot Stepper. 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

0: Dann spielen wir die beste Musik. Gleich bei Radio Regenbogen mit dabei, die aktuelle von Kygo und Khalid. Und die beiden matchen perfekt. Kygo Sound und Khalids Stimme machen diesen Track zu ganz großem Kino. Save My Love. Das und noch viel mehr gleich für euch bei Radio Regenbogen.
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16: Als die Sängerin Adele 2007 auf dem international bekannten Festival South by Southwest in Texas auftrat, hatte sie nach eigenen Angaben zwischen 3 und 4 Zuschauer.
17: 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Nach den aktuellen Aussichten für eure Region.
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0: Es ist ein sonniger Abend und auch im Wochenende steckt viel Sonnenschein für euch bei um die 30 Grad.
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19: Die Themen um 18 Uhr. Wirtschaftsforscher kritisieren die Reformpläne der Regierung. Und die gute Nachricht aus dem Breisgau, es gibt eine Nachfolge für den Münstermarkt in Freiburg. Mit Noah Theiss, hallo. Wirtschaftsforscher halten das Reformpaket der Bundesregierung für nicht ausreichend. Ihrer Ansicht nach muss noch mehr getan werden, zum Beispiel bei Investitionen und Steuern. Thomas Pleskin mit den Details.
20: Nach Einschätzung mehrerer Wirtschaftsinstitute wird das Paket die jahrelange Wachstumsschwäche Deutschlands allein nicht beenden. Genannt werden unter anderem zu hohe Energiekosten, Fachkräftemangel und zu viel Bürokratie. Die Experten von IFO, DIW und ZEW fordern deshalb weitere Reformen, etwa mehr Investitionen, eine umfassendere Steuerreform und eine Begrenzung der Staatsausgaben. Entscheidend sei außerdem, das Vertrauen von Unternehmen und Verbrauchern in den Wirtschaftsstandort Deutschland zu stärken.
19: Tausende Beschäftigte von Mercedes-Benz protestieren heute in ganz Deutschland gegen den Sparkurs des Konzernvorstands. Sonderzahlungen werden verschoben, außerdem sind längere Arbeitszeiten ohne Lohnausgleich geplant. Bei den Beschäftigten in Stuttgart-Untertürkheim geht außerdem die Angst vor Stellenstreichungen um.
21: Das Problem ist halt, vieles ist im Ausland schon, wir sind schon am Limit. Und noch weiter sparen, wo willst du sparen wie ein Mensch, gell? Irgendwann einmal frage ich mich, was machen wir hier noch, gell?
22: Ich bin ja selber betroffen. Mein Geschäft fällt Mitte 27 weg, geht ins Ausland.
23: Es wird ziemlich viel gestrichen mit Sicherheit. Aber die Vorstände müssen da auch mitziehen. Sonst funktioniert es leider nicht.
19: Es dürfte wohl die Promi-Hochzeit des Jahres werden, auch wenn noch viel spekuliert wird. Taylor Swift und Footballstar Travis Kelce geben sich heute Abend wohl das Ja-Wort. Details zur Feier im Madison Square Garden in New York sollen aber nicht an die Öffentlichkeit kommen. Wie US-Medien berichten, sollen die mehr als 1000 Gäste sogar ihre Handys abgeben. Unter ihnen sollen unter anderem Ed Sheeran, Stevie Nicks und Country-Star Tim McGraw sein. Und die gute Nachricht aus dem Breisgau. Auf dem Münstermarkt in Freiburg gibt's auch in Zukunft jeden Tag Biogemüse. Nachdem zwei langjährige Stände geschlossen haben, ist jetzt ein Nachfolger gefunden worden. Damit kann laut der Marktverwaltung an allen 6 Markttagen regionales Biogemüse angeboten werden.
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1: A6 Mannheim-Heilbronn zwischen Sinsheim-Süd und Sinsheim-Steinsfurt 2 Kilometer Stau. Länger braucht ihr auch auf der A8 Stuttgart-Karlsruhe zwischen Heimsheim und Pforzheim-Ost 6 Kilometer Stau und in der Gegenrichtung zwischen Pforzheim-West und Pforzheim-Ost 5 Kilometer Stau. Geblitzt werdet ihr in Waghäusel in der Waghäusler-Straße und in Bad Schönborn in der Heidelberger Straße. Wenn ihr noch was habt, schickt uns gerne eine Sprachnachricht an die 08000 34 35 36. Ich bin der Münch. Hello.
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2: Hallo Feierabend.
1: Freitagabend und es machen sich immer mehr, ja mal schauen, was das Wochenende so bringt, Vibes bei uns in der Region breit. Und dieses Alles-ist-möglich-Feeling bringt die aktuelle von Kaigo und Khalid perfekt rüber. Hier ist Save My Love.
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0: So, mal kurze Frage in die Runde. Wer spricht so, beziehungsweise gibt solche Geräusche von sich? Na klar, die Minions. Minions and Monster heißt der neue Kinofilm. Radio Regenbogen Filmexperte Christoph Paillon hat ihn schon gesehen. Spoiler mal ein bisschen.
1: Ja, die gelben Kerlchen, die beamen uns zurück ins Hollywood der 1920er Jahre.
2: In Hollywood haben die neuen Leinwandstars das Gesicht der Filmindustrie für alle Zeiten verändert.
1: Ja, die Minions sind hier Megastars, weil sie im Stummfilm eben kein Wort sprechen müssen. Aber als plötzlich der Tonfilm erfunden wird, fliegen sie hochkant raus, weil niemand ihr Kauderwelsch versteht. Um sich zu retten, wollen drei von ihnen einen eigenen Monsterfilm drehen. Sie nutzen dann so ein altes Zauberbuch, beschwören ein ulkiges grünes Tentakelmonster namens Gumi und entfesseln dann noch versehentlich gigantische Urzeitmonster, die dann ganz Hollywood zerlegen.
0: Also Minions and Monster neu im Kino, vielleicht ja was für heute Abend oder fürs Wochenende. Auf jeden Fall was für den Fun-Faktor.
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4: Mit Stefan Keller. Ola raus, riefen heute tausende Mercedes-Mitarbeiter vor den Werkstoren in Stuttgart. Konzernchef Ola Källenius fährt einen Sparkurs. Er hatte längere Arbeitszeiten ohne Lohnausgleich angekündigt. Daraufhin hatten Gewerkschaften zu bundesweiten Protesten aufgerufen. Die Stadt Heidelberg hat ihren Energieverbrauch in den vergangenen 33 Jahren um rund 2/3 gesenkt. Nach eigenen Angaben waren es zuletzt nur noch etwas mehr als 41 Millionen Kilowattstunden. Der Giffizsee in Offenburg ist ab sofort für den Badebetrieb gesperrt, wegen der Wasserqualität. Auch das Strandbad bleibt geschlossen. Und in Bretten im Kreis Karlsruhe beginnt heute das beliebte Peter-und-Paul-Fest.
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4: Tiny House, kleiner Raum für große Lösungen. Ein Pflegeheimplatz kostet viele Familien heute über 6.000 Euro im Monat. Wer stattdessen zu Hause umbaut, landet schnell bei über 100.000 Euro. Schwarzwald Tiny aus Bad Wildbad und Bosch Healthcare haben da eine andere Idee. Das Tiny Care Home, ein barrierefreies Minihaus als Alternative zum Pflegeheim. Der Geschäftsführer von Schwarzwald Tiny, Carsten Weiß.
5: Ich kann in die Dusche, ich kann in die Küche, ich kann den Herd unterfahren, ich kann die Spüle unterfahren. Die Schränke kommen automatisch nach unten. Das ist alles so konzipiert, dass das komplett barrierefrei gebaut wurde und dass man da auch einen Pflegefall mit ins Haus bringen kann.
4: Wie das Haus von innen aussieht und was es für Familien bedeutet, die sich um ihre Eltern kümmern wollen, das hört ihr gleich in unserer Regio-Story des Tages.
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6: Plant mehr Zeit ein auf der A8 Stuttgart-Karlsruhe zwischen Heimsheim und Pforzheim-Ost. 9 Kilometer Stau und in der Gegenrichtung zwischen Pforzheim-West und Pforzheim-Ost 5 Kilometer Stau. Geblitzt werdet ihr in Seebach in der Ruhesteinstraße und in Bad Schönborn in der Heidelberger Straße. Wenn ihr unterwegs noch was gesehen habt, einfach Bescheid geben mit einer Sprachnachricht an die 08000 34 35 36.
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Einen schönen Freitagabend euch mit Radio Regenbogen. Die Woche ist durch. Baden-Württemberg und die Pfalz fahren runter. Und das geht jetzt im Sommer natürlich outdoor besonders gut. Schön mit dem Sundowner in der Hand chillen. Grill anschmeißen vielleicht noch oder die nächste Eisdiele anpeilen. Und für so einen Sommerabend wie heute ist jetzt dieser Track hier wie gemacht. Er hat so ein Freiheits-Open-Air-Gefühl. Hört es euch einfach mal an. Das ist was Frisches von Mr. C. Sometimes I Love You.

0: Einen schönen Abend euch.
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0: Ja, ein Tiny House für die Eltern, das könnte der Game Changer für so einige von uns sein. Tiny House, das ist so ein Mini-Haus mit allem drin auf maximal 45 Quadratmetern. Mega Idee für die Pflege der eigenen Eltern. Regio Story Reporter Sascha Baumann hat eins gefunden.
2: Ja, gefunden habe ich das Pflegetiny auf der New Housing in Karlsruhe. Noch ist es ein Prototyp, aber einer, der auf der Messe so ziemlich jedem Luxus-Tiny und Modulhaus die Schau gestohlen hat. Gebaut wird das Haus in Ittersbach von Schwarzwald Tiny im Auftrag von Bosch Health. Ich bin mit Carsten Weil von Schwarzwald Tiny durchs Haus gelaufen. Er hat mir gezeigt, was das Konzept wirklich kann.
3: Also wir haben jetzt hier vor dem Haus eine Rampe, dass man mit dem Rollstuhl da auch hochfahren kann. Wir haben hier ein Pflegebett drin, die Geräte wie Backofen, Kühlschrank, das ist alles aus dem Rollstuhl raus bedienbar. Und auch die Hängeschränke, die kann man automatisch nach unten lassen, sodass ich die auch im Sitzen praktisch ein- und ausräumen kann.
2: Ja, und dazu gibt's ein barrierefreies Bad, das Ganze ab 90.000 Euro. Dafür bekommt man ganz schön viel. Kein Umbau des Hauses, kein Pflegeheim, kein langer Weg. Mama wohnt einfach nebenan.
0: Ja, ganz nah, aber trotzdem selbstständig sein im eigenen kleinen Mini-Häuschen. Das New Housing in Karlsruhe. 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

0: Einen schönen Freitagabend euch mit Radio Regenbogen und mit der besten Musik. Gleich haben wir für euch einen Banger von Alma. Mal richtig cool. Dye My Hair. Das und noch viel mehr gleich für euch.
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6: Oh, wie Ortsverwechslung.
7: Im Ortenaukreis gibt es den wahrscheinlich einzigen Ort in Deutschland, der bewusst mit Düsseldorf verwechselt wird. Für den Film Charlie und die Schokoladenfabrik aus dem Jahr 2005 wurde eine Szene in der Altstadt in Gengenbach gedreht. Wir wissen das. Allerdings wurde die Szene im Film mit Düsseldorf, Germany betitelt.
8: 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Nach den aktuellen Aussichten für eure Region.
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0: Sonniger Abend ist das, super warm ist es natürlich auch noch. Wochenende wird auch mega nice, ihr könnt euch auf viel Sonnenschein freuen, vor allem morgen. Und die Höchstwerte pendeln sich bei um die 30 Grad ein.
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9: Die Themen um 19 Uhr. In Deutschland werden deutlich mehr E-Autos zugelassen. Und die gute Nachricht aus dem Breisgau: Es gibt einen Termin für die Sanierung des Freibads in Ladenburg. Mit Noah Theiss, hallo. In Deutschland sind in den ersten 6 Monaten des Jahres deutlich mehr Elektroautos neu zugelassen worden. Laut Kraftfahrtbundesamt waren es 368.000 und damit fast 48% mehr als im selben Zeitraum 2025. Das dürfte daran liegen, dass es wieder eine Kaufprämie für E-Autos gibt. Jan-Henner Reitze.
10: Je nach Einkommen und ob Kinder in der Familie sind, die sich ein Elektroauto kauft, gibt es vom Staat bis zu 6.000 Euro dazu. Das führt, wie von der Politik gewollt, anscheinend dazu, dass sich mehr Menschen für ein E-Auto entscheiden. Auch insgesamt sind wieder mehr Autos, also auch Verbrenner, verkauft worden. Die Beratungsgesellschaft EY rechnet allerdings damit, dass die gestiegene Nachfrage für E-Autos wieder abflaut, wenn die neue Prämie ausläuft. Ausreichen soll sie insgesamt etwa für 800.000 Autokäufe.
9: In gleich 6 Bundesländern starten dieses Wochenende die Sommerferien, unter anderem in Thüringen, Sachsen und Bremen. Der ADAC warnt deshalb vor einigen Staus, vor allem morgen Abend. Bei uns dürfte es hauptsächlich auf den Strecken in Richtung Süden voll werden. Nach den Schüssen an einer Tankstelle in Altensteig im Kreis Calw hat die Polizei 2 Verdächtige festgenommen. Bei der Auseinandersetzung gestern Abend wurden 2 Menschen schwer verletzt. Die 21- und 24-jährigen Verdächtigen flüchteten anschließend und wurden in Kalmbach gefasst. Nach Angaben der Ermittler kannten sie und ihre Opfer sich, mehr ist aber noch nicht bekannt. Und die gute Nachricht aus dem Rhein-Neckar-Kreis: Es gibt einen Termin für die Sanierung des Freibads in Ladenburg. Ab dem 3. August sollen die Bagger rollen, 3 Tage vorher schließt das Bad. Laut Stadt ist unter anderem geplant, die Technik auf den neuesten Stand zu bringen. Dafür sollen über 9 Millionen Euro in die Hand genommen werden. Zur Saison 2028 soll das Bad dann fertig sein.
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0: Es zwickt auf der A8 Stuttgart-Karlsruhe zwischen Heimsheim und Pforzheim-Ost 9 Kilometer Stau. Bisschen länger braucht ihr auch in der Gegenrichtung zwischen Pforzheim-West und Pforzheim-Ost 5 Kilometer Stau. Geblitzt werdet ihr in Raunberg in der Malschenberger Straße und in Seebach in der Ruhesteinstraße. Wenn ihr noch was habt, schickt uns gerne eine Sprachnachricht an die 08000 34 35 36. Ich bin der Münch. Hello!
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11: Hallo Feierabend.
0: Ob Sofasprint, Action im Gym oder noch schnell in den Supermarkt, um den Kühlschrank zu füllen. Wir wünschen euch einen Hammerstart ins Wochenende. Die aktuelle von Dermot Kennedy holen wir jetzt noch dazu, weil geil. Hier ist Funeral.
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0: Hey, der Marcel hat sich mit einer Blitzerinfo für euch über die Radio Regenbogen-App reingemeldet. Und zwar steht der in Freiburg.
1: Achtung, in der Elsässerstraße, Zone 30, wird geblitzt auf der Höhe von dem Zubringer Mooswaldallee.
0: Alles klar. Marcel, dir und allen anderen einen niceen Start ins Sommerwochenende. Jetzt beamen wir euch mal kurz so für 3 Minuten ans Mittelmeer. Die Sonne geht langsam unter und die Stimmung wird ausgelassener. Der Radio Regenbogen Sommerhit mit Urlaubsvibes von den Gypsy Kings. Hier ist Volare. 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

0: Weinfest in Freiburg, das legendäre Peter und Paul Fest in Bretten, Open Air Kino am City Airport Mannheim. Der Flugplatz feiert nämlich 100-jähriges Jubiläum, unter anderem morgen Abend mit Top Gun Maverick. Da geht's ja um Flugzeuge, passt also perfekt. Ne? Die Location zum Film. Tickets gibt's ab 10 Euro. 20:30 geht's los am Flugplatz Mannheim. Also viele coole Events für euch am Wochenende. Radio Regenbogenwetterexperte Jörg Kachelmann, und wie wird das Wetter?
1: Der Samstag ist der Sonnentag, der Montag wird dann wieder der Sonnentag und dann die Tage darauf auch. Der kleine Krisentag, der Sonntag mit etwas feuchterer Luft und im Laufe des Tages mehr Wolken und vor allem am Nachmittag und Abend örtliche Schauer und einzelne Gewitter.
0: Okay, und temperaturenmäßig, auf was müssen wir uns einrichten?
1: Temperaturen haben diesen kleinen Knick am Sonntag. Samstag ist bis an die 30, Montag ist schon wieder 30 und drüber. Dienstag, Mittwoch, Donnerstag mal vorübergehend knapp unter 30, bevor es dann in der zweiten Wochenhälfte kommende Woche wieder deutlich heißer wird.
0: Alles klar. Jetzt freuen wir uns aber erstmal aufs Wochenende. Und da ist der morgige Samstag der schönere Tag.
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4: In Karlsruhe, Rastatt und der Ortenau ziehen am Abend lockere Wolken durch und es bleibt dabei überwiegend trocken. Der Wind weht meist schwach, kann aber gelegentlich auch mal etwas auffrischen. Im Verlauf der Nacht wird der Himmel zunehmend klarer. Zu morgen hin bleibt es weiterhin niederschlagsfrei, mit erneut lockeren Wolkenfeldern. In Rastatt und Rust sind es noch angenehme 27 Grad, in Esslingen 25 Grad.
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5: Ich bin Thomas Brock. Julian Nagelsmann ist nicht mehr Trainer der Fußballnationalmannschaft. Wenige Tage nach dem WM-Aus gegen Paraguay erklärte Nagelsmann seinen sofortigen Rücktritt. Jürgen Klopp soll sein Nachfolger werden. Das teilte der Deutsche Fußballbund mit.
6: Die Entscheidung sei ihm nicht leicht gefallen, erklärte Nagelsmann, aber die Nationalmannschaft habe nach so einer herben Enttäuschung die Chance auf einen unbelasteten Neuanfang verdient. Den soll jetzt Jürgen Klopp gestalten. Er sei grundsätzlich bereit dazu, erklärte der DFB. Die Verbandsspitze kündigte Gespräche mit dem früheren Erfolgstrainer von Borussia Dortmund und dem FC Liverpool an. Die dürften sehr bald stattfinden. Klopp ist ja zurzeit noch als TV-Experte bei der WM im Einsatz und steht ja grundsätzlich noch bei Red Bull als Head of Global Soccer unter Vertrag. Thomas Thonfeld, Sportredaktion.
5: Die Pläne der schwarz-roten Koalitionsspitzen für erschwerte Krankmeldungen im Job lösen heftige Proteste aus. Die konkreten Folgen für die Beschäftigten bleiben aber vorerst vage. Ein Regierungssprecher sagte in Berlin, die Ausgestaltung stehe jetzt erst bevor. Die geplante verpflichtende Vorlage einer Arbeitsunfähigkeitsbescheinigung schon ab dem ersten Krankheitstag etwa soll demnach nicht bedeuten, dass man direkt am ersten Tag zum Arzt gehen muss. Die Zahl der Asylanträge in Deutschland ist deutlich zurückgegangen. Im ersten Halbjahr stellten knapp 40.000 Menschen erstmals einen Asylantrag. Das ist rund ein Drittel weniger als vor einem Jahr.
7: Im Juni trat die europäische Asylreform in Kraft. Sie erleichtert es den EU-Staaten unter anderem, Menschen in Drittstaaten abzuschieben. Bereits zuvor hatte Bundesinnenminister Dobrindt die Grenzkontrollen verschärft und Zurückweisungen von Asylsuchenden angeordnet. Im ersten Halbjahr wurden nach Angaben des Innenministeriums rund 14.000 Menschen an den deutschen Grenzen zurückgewiesen. Die Bundespolizei nahm außerdem knapp 500 mutmaßliche Schleuser fest und registrierte etwa 4.000 Menschen mit offenen Haftbefehlen. Thomas Bleskin, Nachrichtenredaktion.
5: Die Zahl der Todesopfer nach den schweren Erdbeben in Venezuela ist auf etwa 2600 gestiegen. Das teilte die geschäftsführende Präsidentin Rodriguez mit. Außerdem gibt es mehr als 11.000 Verletzte. Tausende weitere Menschen werden noch vermisst.
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8: A6 Heilbronn Richtung Mannheim. Unfallaufnahme zwischen Wiesloch-Raunberg und Kreuz-Walldorf. Linker und mittlerer Fahrstreifen gesperrt. A61 Ludwigshafen Richtung Speyer. LKW-Brand zwischen Schifferstadt und Kreuz Speyer. Rechter Fahrstreifen gesperrt. A8 Stuttgart Richtung Karlsruhe. 7 Kilometer Stau zwischen Heimsheim und Pforzheim Nord. A81 Stuttgart Richtung Singen. 5 Kilometer Stau zwischen Rottenburg und Horb nach einem Unfall. Staulänge nimmt ab. Gute Fahrt.
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4: Warum schenkt man jemandem reinen Wein ein? Wer mit der Wahrheit rausrückt, schenkt einem reinen Wein ein. Der Ursprung dieser Redewendung ist wörtlich zu nehmen. Denn im Mittelalter verdünnten Gastwirte oftmals den teuren Wein mit Wasser. Nur wenn sie ihren Gästen tatsächlich reinen Wein einschenkten, wurden sie als ehrlich angesehen.
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5: Am Abend in Karlsruhe, Rastatt und der Ortenau bleibt der Himmel überwiegend leicht bewölkt. Die Nacht wird trocken, dazu weht ein schwacher Wind, der die Luft angenehm kühl hält. Im Laufe der Nacht zeigen sich vereinzelt lockere Wolkenfelder, aber es fällt kein Regen. Zum Morgen hin bleibt es trocken und teils klar. In Baden-Baden messen wir 26 Grad, in Haslach im Kinzigtal 24 und in Sindelfingen 23 Grad.
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6: Ich bin Thomas Brock. Julian Nagelsmann ist nicht mehr Bundestrainer der deutschen Fußballnationalmannschaft. Nagelsmann erklärte wenige Tage nach dem WM-Aus gegen Paraguay seinen sofortigen Rücktritt. Das teilte der Deutsche Fußballbund mit. Vieles deutet nun darauf hin, dass Jürgen Klopp Nagelsmanns Nachfolger wird. Der Ex-Coach von Borussia Dortmund und dem FC Liverpool soll grundsätzlich bereit sein, das Amt des Bundestrainers zu übernehmen. Der DFB will jetzt mit ihm verhandeln. Steuerentlastung für kleine und mittlere Einkommen, Änderungen am Arbeitsmarkt, Berichtspflichten fallen weg. Mit diesem Reformpaket will die Bundesregierung die deutsche Wirtschaft aus der Krise führen. Die Pläne reichen dafür aber nicht aus, sagen führende Wirtschaftsinstitute wie das DIW in Berlin oder das Münchner IFO-Institut.
7: Nach Einschätzung mehrerer Wirtschaftsinstitute wird das Paket die jahrelange Wachstumsschwäche Deutschlands allein nicht beenden. Genannt werden unter anderem zu hohe Energiekosten, Fachkräftemangel und zu viel Bürokratie. Die Experten von IFO, DIW und ZEW fordern deshalb weitere Reformen, etwa mehr Investitionen, eine umfassendere Steuerreform und eine Begrenzung der Staatsausgaben. Thomas Bleskin, Nachrichtenredaktion.
6: Die Ukraine soll beim NATO-Gipfel in Ankara kommende Woche die Zusage für weitere Unterstützung im Umfang von insgesamt 140 Milliarden Euro bekommen. Darauf haben sich Vertreter der 32 NATO-Mitgliedsländer in Brüssel verständigt.
8: Das Geld ist für Waffen, andere militärische Ausrüstung oder auch die Ausbildung von Soldaten bestimmt und soll innerhalb von 2 Jahren fließen. Mit in die Gesamtsumme eingerechnet ist schon ein Hilfspaket der EU im Umfang von 60 Milliarden Euro. Die weiteren zugesagten 80 Milliarden Euro sollen von den NATO-Mitgliedstaaten kommen. Deutschland hat dafür in diesem Jahr schon gut 11 Milliarden Euro eingeplant. Die USA bleiben dabei, ihre Hilfe für die Ukraine zurückzufahren. Mit der Vereinbarung jetzt soll immerhin neuer Streit zum Thema beim NATO-Gipfel vermieden werden. Jan-Henner Reitzer, Nachrichtenredaktion.
6: Popstar Taylor Swift und Football-Profi Travis Kelce feiern US-Medienberichten zufolge Hochzeit in New York. Die mehrtägigen Feierlichkeiten im weltberühmten Madison Square Garden begannen demnach gestern mit einem Abendessen mit rund 100 Gästen und sollen heute bis tief in die Nacht mit einer großen Party mit etwa 1000 Gästen weitergehen. Swift und Kelce selbst haben sich bislang nicht dazu geäußert.
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9: Achtet auf der A6 Richtung Mannheim zwischen Wiesloch-Rauenberg und Kreuzwaldorf auf die Unfallaufnahme. A61 von Ludwigshafen nach Speyer, rechte Spur zwischen Schifferstadt und Kreuz Speyer, wegen brennendem LKW gesperrt. A8 in Richtung Karlsruhe. Stau zwischen Heimsheim und Pforzheim Nord auf 6 Kilometern. Plant überall mehr Zeit ein. Gute Fahrt.
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Taylor Swift. I knew it, I knew you. 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

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Olivia Rodrigo. Drop Dead. 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

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Ausdies. The Art of Letting Go. 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
2: In Karlsruhe, Rastatt und der Ortenau bleibt es heute Abend überwiegend trocken und es ziehen nur wenige Wolken durch. Der Wind weht schwach, was die Nacht angenehm mild macht. Gegen Morgen lockern die Wolken weiter auf und es bleibt weitgehend niederschlagsfrei. In Durmersheim sind es aktuell 21 Grad, in Gengenbach 23 und in Leonberg 22 Grad. Morgen wird es sonnig, bei weiterhin warmer und trockener Luft.
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3: Ich bin Zoe Tassovali. Das WM-Aus der deutschen Fußballnationalmannschaft hat jetzt Konsequenzen. Julian Nagelsmann ist nicht mehr Bundestrainer. Der 38-Jährige hat seinen sofortigen Rücktritt erklärt, das teilte der DFB mit. Als Nachfolger steht offenbar Jürgen Klopp bereit, den sich ohnehin schon viele Fans wünschen.
4: Nagelsmanns Entscheidung verdient Respekt, erklärte Rudi Völler, der DFB-Sportdirektor, weil er Verantwortung übernehme, obwohl er gerne weitergemacht hätte. Das soll jetzt Jürgen Klopp tun. Der DFB kündigte an, dass man jetzt mit dem Star-Trainer verhandeln werde. Grundsätzlich habe Klopp bereits erklärt, dass er bereit sei, den Job als Bundestrainer zu übernehmen. Dafür muss er allerdings aus seinem Job als Head of Global Soccer bei Red Bull raus, wo er noch bis 2029 unter Vertrag steht. Thomas Thonfeld, Sportredaktion.
3: Die geplanten strengeren Regeln für Krankmeldungen sorgen für viel Kritik. Die Koalition will, dass Beschäftigte künftig schon ab dem ersten Krankheitstag eine Arbeitsunfähigkeitsbescheinigung vorlegen. Ganz klar ist aber noch nicht, wie das praktisch laufen soll. Die Regierung betont, das heißt nicht automatisch, dass jeder direkt am ersten Tag zum Arzt gehen muss. Auch innerhalb der SPD gibt es Zweifel, vor allem am geplanten Aus für telefonische Krankschreibungen. Die Zahl der Asylanträge in Deutschland ist deutlich zurückgegangen. Im ersten Halbjahr stellten knapp 40.000 Menschen erstmals einen Asylantrag. Das sind rund ein Drittel weniger als vor einem Jahr.
5: Im Juni trat die europäische Asylreform in Kraft. Sie erleichtert es den EU-Staaten unter anderem, Menschen in Drittstaaten abzuschieben. Bereits zuvor hatte Bundesinnenminister Dobrindt die Grenzkontrollen verschärft und Zurückweisungen von Asylsuchenden angeordnet. Im ersten Halbjahr wurden nach Angaben des Innenministeriums rund 14.000 Menschen an den deutschen Grenzen zurückgewiesen. Die Bundespolizei nahm außerdem knapp 500 mutmaßliche Schleuser fest und registrierte etwa 4.000 Menschen mit offenen Haftbefehlen. Thomas Bleskin, Nachrichtenredaktion.
3: Die USA feiern ihren 250. Geburtstag. Präsident Donald Trump will daher vor dem weltbekannten Präsidentendenkmal am Mount Rushmore eine Rede halten. Geplant sind außerdem ein großes Feuerwerk und Überflüge von Militärflugzeugen. Was Trump in seiner Rede ankündigen wird, das ist bislang noch offen.
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6: Auf der A6 Richtung Mannheim zwischen Wiesloch-Raunberg und Kreuzwaldorf ist eine Unfallaufnahme. Linker und mittlerer Fahrstreifen gesperrt. Auf der A61 Richtung Speyer brennt ein LKW zwischen Schifferstadt und Kreuz Speyer. Rechter Fahrstreifen gesperrt. A8 Richtung Stuttgart. 2 Kilometer Stau zwischen Pforzheim Nord und Ost. A81 Richtung Singen. Nach einem Unfall 5 Kilometer Stau zwischen Rottenburg und Horb am Neckar. Gute Fahrt.
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Martin Garrix und Ed Sheeran. Repeated. 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
1: Die Nacht in Karlsruhe, Rastatt und der Ortenau bleibt leicht bewölkt und trocken. Der Wind weht schwach bis mäßig. In Bühl sind es 22 Grad, in Freudenstadt 15. Der kommende Morgen startet trocken, auch wenn sich Wolken stellenweise verdichten könnten. Die Niederschlagswahrscheinlichkeit bleibt gering. In den frühen Morgenstunden bleibt das Wetter ruhig. In Tübingen sind es aktuell 21 Grad.
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2: Ich bin Zoe Tassovali. Julian Nagelsmann ist nicht mehr Bundestrainer. Der 38-Jährige hat nur wenige Tage nach dem Aus im WM-16-Finale gegen Paraguay seinen Rücktritt erklärt. Das teilte der DFB mit. Und der Nachfolger steht wohl auch schon fest, Jürgen Klopp. Thomas Thunfeld, viele Fans wünschen sich Klopp ja schon länger. Wie stehen denn da die Chancen und wie geht's da jetzt weiter?
3: Also ich denke, man wird da jetzt sehr schnell reden. Die Themen liegen ja auf dem Tisch, nachdem grundsätzlich geklärt ist, dass Klopp Lust hat. Jetzt geht es sicherlich um Kompetenzen und das Team um einen möglichen Bundestrainer Klopp herum. Am Geld dürfte eigentlich nichts scheitern, auch wenn das natürlich auch geklärt werden muss. Und dann muss Klopp noch aus seinem Red Bull-Vertrag raus. Der läuft ja noch bis 2029, aber auch da dürfte sich eine Lösung finden, sodass ich die Chancen mal mit deutlich mehr als 50% einschätzen würde.
2: Danke dir, Thomas Thunfeld. Wer künftig krank zu Hause bleibt, soll schon ab dem ersten Tag eine Krankschreibung brauchen. Das plant die Bundesregierung zwar, aber wie das praktisch umgesetzt werden soll, ist aktuell noch völlig offen.
4: Laut Regierungssprecher Cornelius bedeuten die neuen Regeln nicht, dass Arbeitnehmer bereits am ersten Krankheitstag eine Arztpraxis aufsuchen müssen. Konkrete Angaben zum Ablauf machte die Bundesregierung aber nicht. Das Gesundheitsministerium verwies auf die Möglichkeit einer Krankschreibung per Videosprechstunde. Auch rückwirkende Bescheinigungen sind im Gespräch. Aus der SPD kommen inzwischen zwei Zweifel an den Plänen. Der Koalitionspartner warnt, Patienten mit leichten Erkrankungen unnötig in Arztpraxen zu schicken und zusätzliche Bürokratie zu schaffen. Thomas Pleskin, Nachrichtenredaktion.
2: Die Ukraine kann offenbar mit weiteren Milliardenhilfen für ihr Militär rechnen. Die europäischen NATO-Mitgliedstaaten und Kanada haben sich wohl grundsätzlich darauf verständigt. Demnach soll die Ukraine für dieses und das kommende Jahr insgesamt 140 Milliarden Euro Militärhilfe erhalten. Das soll in der nächsten Woche auf dem NATO-Gipfel in Ankara offiziell verkündet werden. Popstar Taylor Swift und Footballstar Travis Kelce sollen sich in New York das Ja-Wort gegeben haben. Das berichten mehrere US-Medien übereinstimmend. Gefeiert wird demnach mehrere Tage lang im berühmten Madison Square Garden mit hunderten Gästen und einer großen Party heute Abend. Offiziell bestätigt haben Swift und Kelce die Hochzeit bisher allerdings nicht.
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5: Unfallaufnahme auf der A6 Richtung Mannheim zwischen Wiesloch-Raunberg und Kreuz-Walldorf. Linker und mittlerer Fahrstreifen gesperrt. Auf der A61 Richtung Speyer brennt ein Lastwagen zwischen Schifferstadt und Kreuz-Speyer. Rechter Fahrstreifen blockiert. Auf der A8 von Karlsruhe nach Stuttgart 2 Kilometer Stau zwischen Pforzheim Nord und Ost. Richtung Karlsruhe stockt es auf 4 Kilometern zwischen Pforzheim Süd und Nord. Gute Fahrt.
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1: Ich bin Zoe Tassovali. Wird Jürgen Klopp der neue Bundestrainer? Gespräche dazu mit dem DFB laufen. Das hat Klopp in einem Interview bei Magenta TV bestätigt. Mit einer schnellen Entscheidung rechnet er aber nicht. Erst müsse er seine Vertragslage bei Red Bull klären. Außerdem betont er, die Probleme der DFB-Elf hätten nicht nur an Ex-Bundestrainer Nagelsmann gelegen. Wir bleiben beim Fußball. Ägypten steht im Achtelfinale der Fußball-Weltmeisterschaft. Die Mannschaft setzte sich am Abend mit 4:2 im Elfmeterschießen gegen Australien durch. Nach Ende der regulären Spielzeit stand es 1:1. Die Ukraine soll beim NATO-Gipfel in Ankara kommende Woche weitere Militärhilfe zugesichert bekommen. Es geht wohl um 140 Milliarden Euro. Darauf haben sich die NATO-Mitgliedstaaten in Brüssel verständigt.
2: Das Geld ist für Waffen, andere militärische Ausrüstung oder auch die Ausbildung von Soldaten bestimmt und soll innerhalb von 2 Jahren fließen. Mit in die Gesamtsumme eingerechnet ist schon ein Hilfspaket der EU im Umfang von 60 Milliarden Euro. Die weiteren zugesagten 80 Milliarden Euro sollen von den NATO-Mitgliedstaaten kommen. Deutschland hat dafür in diesem Jahr schon gut 11 Milliarden Euro eingeplant. Jan-Henner Reitzer, Nachrichtenredaktion.
1: Popstar Taylor Swift und Football-Profi Travis Kelce feiern in New York ihre Hochzeit. Es gibt zuerst angeblich ein Abendessen im Madison Square Garden. Das berichten mehrere US-Medien übereinstimmend. Platz wird seit Tagen von einem Großaufgebot der Polizei abgeriegelt. Tina Eck in den USA. Um die Hochzeitsfeier wird ja ein großes Geheimnis gemacht. Wie gehen die Fans von Taylor Swift damit um? Versammeln sich auch Swifties in New York?
3: Ja, unter den Swifties hat es sich offenbar herumgesprochen, dass man weder ran noch reinkommt in diese VIP-Hochzeit vor dem Madison Square Garden. Sind vor allem viele Polizisten, Journalisten und Fotografen in der leisen Hoffnung, irgendwas oder irgendwen zu erhaschen. Auch einige Fans, aber keineswegs ein Großaufgebot an Swifties. Außerdem herrscht Hitzewelle. Im Häusermeer von New York kocht der Asphalt. Wer will da schon vergeblich draußen warten? Auch die angeblich 1000 Gäste halten dicht und Handys sind drinnen im Madison Square Garden verboten. Also es bleibt alles ein riesengroßes Rätsel.
1: Danke dir, Tina Eck.
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4: Aktuell läuft es gut auf den Straßen in Baden-Württemberg. Keine Staus oder Gefahrenmeldungen. Entspanntes Weiterfahren ist angesagt. Gute Fahrt.
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0: 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Für Baden-Württemberg und die Pfalz.
4: In der Nacht bleibt es in Karlsruhe, Rastatt und der Ortenau meist trocken mit lockeren Wolkenfeldern. Der Wind weht schwach und es bleibt angenehm kühl. Im weiteren Verlauf der Nacht zeigt sich der Himmel zunehmend klarer. Einem trockenen Morgen steht nichts im Wege. In Eggenstein-Leopoldshafen sind es 18 Grad, in Oberkirch 13 und in Königsbachstein 15. Morgen erwartet uns sonniges Wetter, bei dem der Wind erneut kaum spürbar sein wird.
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5: Ich bin Zoe Tassovali. Jürgen Klopp will neuer Fußball-Bundestrainer werden. Er sei bereit, sagte der 59-Jährige am Abend bei Magenta TV. Der deutsche Fußball stehe am Wendepunkt. Dinge müssten grundlegend verändert werden, so Klopp.
6: Es werden intensive Gespräche sein müssen, weil es natürlich die Probleme, die wir aktuell haben, nicht an der Personal Julian Nagelsmann hing. Julian ist ein außergewöhnlicher Trainer. Das wird er in seinem Trainerleben noch ganz oft beweisen dürfen.
5: Der bisherige Bundestrainer Julian Nagelsmann war nach dem frühen Ausscheiden der DFB-Auswahl bei der Fußball-WM zurückgetreten. Und wir bleiben beim Fußball. Ägypten steht im Achtelfinale der Fußball-WM. Die Mannschaft setzte sich gegen Australien durch mit 5:3 nach Elfmeterschießen. Im zweiten Sechzehntelfinale der Nacht trifft der amtierende Weltmeister Argentinien aktuell auf das Überraschungsteam Kap Verde. Die Zahl der Asylanträge in Deutschland ist deutlich zurückgegangen. Im ersten Halbjahr stellten knapp 40.000 Menschen erstmals einen Asylantrag. Das sind rund ein Drittel weniger als vor einem Jahr.
7: Im Juni trat die europäische Asylreform in Kraft. Sie erleichtert es den EU-Staaten unter anderem, Menschen in Drittstaaten abzuschieben. Bereits zuvor hatte Bundesinnenminister Dobrindt die Grenzkontrollen verschärft und Zurückweisungen von Asylsuchenden angeordnet. Im ersten Halbjahr wurden nach Angaben des Innenministeriums rund 14.000 Menschen an den deutschen Grenzen zurückgewiesen. Die Bundespolizei nahm außerdem knapp 500 mutmaßliche Schleuser fest und registrierte etwa 4.000 Menschen mit offenen Haftbefehlen. Thomas Bleskin, Nachrichtenredaktion.
5: Die USA feiern ihren 250. Geburtstag. Präsident Trump will daher vor dem weltbekannten Präsidentendenkmal am Mount Rushmore eine Rede halten. Geplant sind außerdem ein großes Feuerwerk und Überflüge von Militärflugzeugen. Was Trump in seiner Rede ankündigen wird, das ist bislang noch offen. Bundespräsident Steinmeier würdigte anlässlich des Feiertags die deutsch-amerikanische Freundschaft. Die gemeinsame Geschichte bedeutet den Deutschen sehr viel, heißt es in einem Glückwunschschreiben an Trump. Sie sei eine Verpflichtung und schweiße die beiden Staaten zusammen. Auch Bundeskanzler Merz gratulierte Trump. In einem Telefonat habe der Bundeskanzler die besondere Verbundenheit zwischen Deutschen und Amerikanern unterstrichen. Das teilte Regierungssprecher Cornelius mit.
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8: Auf der Autobahn 5 von Basel. Richtung Karlsruhe ist an der Ausfahrt Appenweier ein defektes Fahrzeug. Achtet hier auf eine Gefahrenstelle. Weiter geht's auf der Autobahn 5 von Karlsruhe Richtung Heidelberg. Am Kreuz Walldorf, auf der Überleitung zur Autobahn 6 Richtung Heilbronn, liegen Gegenstände auf der Fahrbahn. Fahrt bitte aufmerksam.